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1: Im Studio Sönke Röhling. Gewerkschaften und Sozialverbände kritisieren das Reformpaket der Bundesregierung, vor allem die Krankschreibungspflicht für Arbeitnehmer ab Tag 1. Die Opposition spricht bei den Steuerplänen von einer Mogelpackung. Arbeitgebervertreter begrüßen die Reformpläne dagegen und sprechen von einem Aufbruchssignal. Mit dem Reformpaket hofft die Bundesregierung auf einen Befreiungsschlag. In den Umfragen steht Schwarz-Rot weiter unter Druck. 86% sind im ARD-Deutschland-Rennen mit der Arbeit der Koalition unzufrieden. Bei Kanzler Merz sind es 84%, der schlechteste Wert für einen Kanzler, seit es die Umfrage gibt. Verdi hat erneut zu bundesweiten Warnstreiks im Handel aufgerufen. Heute sollen tausende Beschäftigte die Arbeit niederlegen. Zentrale Kundgebungen sind in Dortmund, Berlin, Wiesbaden, Hannover, Oldenburg, Braunschweig und Hamburg geplant. Verdi fordert 7% mehr Lohn für die Beschäftigten. Die Arbeitgeber bieten bislang 2,4 und später nochmal 2% an. Aus der Traum für Österreichs Nationalelf bei der WM in Nordamerika. Gegen Spanien verlor das Team von Trainer Ralf Rangnick am Abend klar mit 0:3. Lediglich in der Anfangsphase spielte das ÖFB-Team auf Augenhöhe. Im weiteren Verlauf dominierte der Europameister mehr und mehr das Spiel.
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1: Leasen macht schlau und natürlich auch Spaß. Und damit das Ganze noch mehr Spaß macht, gibt's jetzt Book Gimmicks. Charakterkarten, Duftproben, alles drin und dran am Buch. Johanna Penzek aus der Brillux Radio Redaktion. Warum eigentlich?
2: Weil es das Leseerlebnis noch krasser machen soll. So Extras sind alles, was über den Text hinausgeht. Und die sollen die Vorstellungskraft stützen und das Lesen zu einem Erlebnis machen. Wir können um die Geschichte herum einfach noch mehr im Buch entdecken. Und das Ganze gibt natürlich auch einen kleinen Kaufanreiz.
1: Gucken wir uns das jetzt mal genauer an und wir fangen mit der Character Card an. Wie könnte die denn konkret aussehen?
2: Das ist so ein Bild im Postkartenformat, meistens von der Hauptfigur. Die Charakterkarten, also meist Character Card genannt, sind immer gezeichnet, mal mehr oder mal weniger detailliert. Und die Autoren arbeiten für die Karten mit Künstlern oder manchmal auch mit KI zusammen. Einige malen aber auch selbst und man hält da die Figur so wirklich in der Hand. Manchmal hilft das, sich Personen im Buch besser vorstellen zu können. Andere sammeln die Karten, weil sie die teilweise auch super kunstvoll finden. Ich habe mir letztens auch einen Roman gekauft und hatte doppelt Glück. Es war eine signierte Ausgabe und es war eine der letzten Ausgaben mit so einer Character Card. Auf einmal hatte ich dann einfach so eine Karte in der Hand, wo das Liebespärchen vom Buch mit drauf war. Super schöne Zeichnung. Ich habe mich richtig doll gefreut über das Extra.
1: Ja, und die Duftprobe, wie geht denn das? Eine Duftprobe in einem Buch. Ist das nicht beim Lesen total unangenehm, wenn ich jetzt zum Beispiel den Duft gar nicht mag?
2: Nee, so penetrant sind die Düfte nicht. Meistens ist es so ein kleiner Sticker zum Rubbeln am Umschlag. Durch das Reiben setzt sich dann so ein dezenter Duft frei, der für die Autorin zum Buch passt. Vielleicht ein Rosengeruch, weil das Buch im Rosengarten spielt. Quasi ein Geruchsteaser zu dem, was einen auf den Seiten des Buches erwarten wird. Die Sticker kann man aber auch einfach leicht ablösen, wenn einem das jetzt irgendwie gar nicht gefällt.
1: Was ist denn deine Einschätzung? Gibt's bald zu jedem Buch den passenden Duft oder Charakterkarten?
2: Nee, das glaube ich nicht. Meistens gibt's diese Art von Extras bei so romantischen Büchern, die sich vor allem an junge Erwachsene richten. Das steigert natürlich den Gesprächsfaktor auf Social Media über so ein Buch. Und bei so anderen Romanen und Thrillern beispielsweise würde sowas ja gar nicht passen. So ein Gimmick kann cooles, erweiterndes Leseerlebnis schaffen, aber ich denke, das wird in dieser Sparte von Literatur bleiben.
1: Also so Charakter-Cards und Duftproben sind Werkzeuge, die Figuren lebendig zu machen und auch Szenen zu verankern. Vor allem wird so ein Gimmick aber in junger Literatur eingesetzt, um das jüngere Publikum zum Kaufen und zum Lesen anzuregen.
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1: Im Studio Sönke Röhling. Die geplanten Regelverschärfungen bei Krankschreibungen bringen Ärzte und Gewerkschaften auf die Barrikaden. Union und SPD wollen die telefonische Krankschreibung abschaffen und eine Testpflicht ab dem ersten Tag einführen. Hausärzte fürchten dadurch eine Überlastung. Gewerkschaften sprechen von einer Misstrauenskultur. Auch die angekündigte Steuerreform von Schwarz-Rot bleibt für die Opposition und den Bund der Steuerzahler hinter den Erwartungen zurück. Da ist von einer nur unwesentlichen Entlastung die Rede. Der geplante Abbau von Bürokratie stößt dagegen überwiegend auf Zustimmung. Europa will unabhängiger von Asien und den USA werden. Dresden soll dabei helfen. Dort ist jetzt eine neue Hightech-Chip-Fabrik von Infineon eröffnet worden. Ein Meilenstein für ein technologisch souveränes Europa, sagt der Boss des Chip-Riesen. 5 Milliarden Euro wurden investiert. Vor dem AfD-Parteitag am Wochenende in Erfurt befürchtet die Gewerkschaft der Polizei einen möglichen Mangel an Einsatzkräften. Einzelne Bundesländer könnten zugesagte Kräfte wegen eigener Einsatzlagen kurzfristig doch behalten, so GdP-Chef Kopelke in den Funke-Zeitungen. Die Thüringer Polizei rechnet mit bis zu 50.000 AfD-Gegnern in Erfurt. Aus der Traum für Österreichs Nationalelf bei der WM in Nordamerika. Gegen Spanien verlor das Team von Trainer Ralf Rangnick am Abend klar mit 0:3. Lediglich in der Anfangsphase spielte das ÖFB-Team auf Augenhöhe. Im weiteren Verlauf dominierte der Europameister mehr und mehr das Spiel.
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1: So, wir schauen ins Musikbusiness und ich habe manchmal das Gefühl, dass die Musik irgendwie zur Nebensache geworden ist und die Mode in den Fokus gerückt ist. Schillernde Outfits sehen wir dort, ne? Glitzer, Glamour. Die Musikstars, die werden zu Fashion-Ikonen, die schillernder aussehen als jede Weihnachtskugelbox. Alexandra Peters aus der Brillox Radioredaktion. Mir kommt direkt jetzt Dolly Parton in den Sinn. Country-Legende. Blonde Mähne, immer ein Lächeln und meistens ordentlich Glitzer im Gepäck. Was macht ihren Stil so besonders und warum gilt sie für viele als absolute Queen der Extravaganz?
2: Also, Dolly Parton ist nicht nur für Songs wie Jolene oder 9 to 5 bekannt, sondern eben auch für ihren Look. Der ist ganz bewusst überzogen, knallbunte Outfits, Strassfransen, hochtopierte Haare, viel Make-up. Kitsch ist bei ihr kein Zufall, sondern Teil der Show, so eine Art Markenzeichen, das ihre Bühnenpräsenz unterstreicht. Und ja, sie übertreibt's manchmal bewusst, weil das eben zu ihrer Country-Glamour-Welt passt. Wer sich das mal anschauen möchte, muss nur in ihren Weihnachtsfilm von 2022 reinschauen, Dolly Partons Mountain Magic Christmas. Da wechselt sie vom glitzernden Rentier-Catsuit bis zum funkelnden Abendkleid, ihre Kleidung gefühlt im Minutentakt. Man merkt, für Dolly ist Kitsch einfach Showtradition.
1: Okay, Dolly Parton holt eindeutig alles raus, aber Lady Gaga, eben schon mal kurz drüber gesprochen, ist ja auch so eine Fashion-Ikone.
2: Total. Lady Gaga macht Mode zu einem Kunstwerk. Berühmtestes Beispiel ihr Meat Dress bei den MTV VMAs 2010. Ein Kleid aus rohem Fleisch, das weltweit Schlagzeilen gemacht hat. Bei ihr ist Kitsch nicht nur Glitzer, sondern auch Provokation. Sie nutzt Extreme, um Aufmerksamkeiten auf Themen zu lenken, ob es um Gleichberechtigung geht, um Tabubrüche oder einfach um die Frage, was Kunst überhaupt ist. Ihre Mode ist nicht einfach Kleidung, sondern Ausdruck. Fashion is for art, I love becoming art, hat sie mal gesagt.
1: Das klingt alles extrem. Und wie sieht's mit Katy Perry aus? Die ist ja auch eine Kitsch-Queen, sag ich mal frech.
2: Oh ja, Katy Perry war lange bekannt für den Überkitsch. Mit ihrem Whipped Cream Bralette oder einem Rock, der aussieht wie eine Torte mit Eis in Waffel verziert. Sie liebt Farbexplosionen, ganz bewusst ein Stil wie aus einem knallbunten und poppigen Cartoon. Die Vogue beschreibt sie als No-Pop-Star, das Kitsch better than Katy Perry. Inzwischen hat sie ihren Stil aber etwas weiterentwickelt und schicker und modischer gemacht. Aber der Retro-Kitsch bleibt ihr Markenzeichen.
1: Kurz gesagt, Dolly, Gaga und Katy, jede nutzt Kitsch auf ihre Art und Weise. Sie wissen ganz genau, wie man auffällt und genau das macht den Reiz doch aus. Vielleicht gucken wir uns das ja auch mal ein bisschen ab. Wer weiß, dann wird's Leben bunter.
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Oki Blue. 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

Über die Krankschreibung. Union und SPD wollen eine verpflichtende Krankschreibung ab dem ersten Tag und die telefonische Krankschreibung abschaffen. Das wird für eine Überlastung der Praxen sorgen, heißt es etwa vom Hausärzteverband. Mit dem Reformpaket hofft die Bundesregierung auf einen Befreiungsschlag. In den Umfragen steht Schwarz-Rot weiter unter Druck.

0: könnten zugesagte Kräfte wegen eigener Einsatzlagen kurzfristig doch behalten, so GdP-Chef Kopelke in den Funke-Zeitungen. Die Thüringer Polizei rechnet mit bis zu 50.000 AfD-Gegnern in Erfurt. Für immer mehr Schülerinnen und Schüler in Deutschland starten die Sommerferien und damit für viele auch die Urlaubszeit. Weil ab heute Mittag dann in 9 Bundesländern Ferien sind, warnt der ADAC vor viel Verkehr. Gerade auf den Autobahnen Richtung Küste oder Süden muss mit Staus gerechnet werden. Portugal und Spanien stehen bei der Fußball-WM im Achtelfinale. Die Portugiesen setzten sich gegen Kroatien mit 2:1 durch. Spanien gewann gegen Österreich mit 3:0. Gleich spielt noch die Schweiz gegen Algerien.
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1: Es gibt eine Sache, die müsst ihr euch in diesem Jahr unbedingt merken, nämlich Neo Mint. Das ist eine unserer Brillox Lieblingsfarben in diesem Jahr. Ein Minzgrün, aber nicht laut, nicht grell, sondern eher gedeckt, ruhig und genau deshalb so modern. Eine Farbe, die Frische ausstrahlt. Die große Frage ist nun, wie holen wir uns denn diese Farbe mit diesem Gefühl zu uns nach Hause? Neo Mint. Und genau darüber habe ich mit der Münchner Innenarchitektin Angelina Opitz gesprochen. Den Farbton

0: habe ich ihr allerdings erst während des Interviews gezeigt. Ihre Reaktion also komplett unvoreingenommen, ungefiltert. Und als erstes natürlich erstmal die Frage, was löst diese Farbe denn ganz spontan bei ihr aus?
1: Spontan, ich möchte mir gerne mein Wohnzimmer tatsächlich in so einem Grün streichen. Ich wohne in einem Altbau und habe unten Stucklasten. Und diese Farbe habe ich sehr oft in Filmen gesehen, gerade im Altbau. Auch schon von, wenn man so ganz alte Filme hat, die auch so ein bisschen, ja, so Queen Elizabeth Green, so dieses Tea Time Green, finde ich, ist das. Und es ist fröhlich, elegant, passt super zum Altbau und das hatte ich eigentlich mir vorgestellt in meinem Wohnzimmer tatsächlich.
0: Ach was, als Wandfarbe dann auch?
1: Als Wandfarbe, ja.
0: Ja, fehlt nur noch der Altbau. Den habe ich nämlich nicht. Wo würde denn die Farbe noch passen?
1: Ich finde auch eine Küche wäre toll. Mit also Küchenfronten damit. Mit Marmor finde ich das auch toll, mit so einer Marmorplatte. Oder was auch toll ist, was ja jetzt auch gerade so ein Trend ist, Chrom. Ich finde, die Farbe passt auch super gut zu Chrom. Eine Küche mit einem Chromhocker oder auch so eine Sitzbank in der Farbe. Ja.
0: Und sag mal, wie strahlt denn die Farbe aus? Was erzählt sie denn über die Einrichtung?
1: Ich finde schon, wenn man sie groß einsetzt, hat das einen Retro-Touch, aber nicht Retro von 70er, sondern eher in den 80ern. Da hatte man ja Miami Vice. Und da kommen wir auch noch mit zum Beispiel einen Gelb oder einen Rosa. Das ist so das, was ich gerade sehe. Und wie gesagt, die 80er kommt zurück, aber auf eine coole Art und Weise. Auch ein bisschen spacig. Finde ich cool.
0: Und das passt auch perfekt zum Namen. Neo Mint. Neues Mint. Angelina Opitz, Dankeschön für die Inspiration.
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1: Im Studio Sönke Röhling. Gewerkschaften und Sozialverbände kritisieren das Reformpaket der Bundesregierung, vor allem die Krankschreibungspflicht für Arbeitnehmer ab Tag 1. Die Opposition spricht bei den Steuerplänen von einer Mogelpackung. Arbeitgebervertreter begrüßen die Reformpläne dagegen und sprechen von einem Aufbruchssignal. Unterdessen sind die Beliebtheitswerte von Kanzler Merz weiter im Sinkflug. Laut ARD Deutschland-Trend sind nur noch 13% der Befragten mit seiner Arbeit zufrieden. So schlecht hat noch kein Kanzler vor ihm abgeschnitten. Die Umfrage fand vor Bekanntgabe der Reformbeschlüsse statt. In immer mehr Bundesländern starten die Sommerferien und das heißt auch wieder auf den Autobahnen wird's voll. Der ADAC warnt vor Staus. Um die Autobahnen zu entlasten, dürfen Lkw auf vielbefahrenen Strecken jetzt im Juli und August auch an Samstagen nicht fahren. Wegen schwerer Waldbrände in Südfrankreich müssen immer mehr Menschen ihre Häuser und Unterkünfte verlassen.

0: dem Ausbruch eines neuen Feuers mussten fast 3000 Menschen in Sicherheit gebracht werden. Auf Campingplätzen wurden zahlreiche Wohnmobile und Bungalows durch die Flammen zerstört. Portugal und Spanien stehen bei der Fußball-WM im Achtelfinale. Die Portugiesen setzten sich gegen Kroatien mit 2:1 durch. Spanien gewann gegen Österreich mit 3:0. Gleich spielt noch die Schweiz gegen Algerien.
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1: Sie war fast erfolgreich, meine kleine Aufräumaktion in meinem Kleiderschrank. Und da habe ich wirklich alles diesmal ganz genau durchgeschaut. Und da sind mir Stücke in die Hände gefallen, die sehen noch richtig gut aus. Die habe ich aber netto viel zu selten angehabt. Und dann wurde es philosophisch. Muss Mode denn eigentlich immer schneller und immer mehr werden? Muss der Kleiderschrank immer voller sein? Genau an diesem Punkt setzt jetzt ein Trend an, der gerade immer mehr Aufmerksamkeit bekommt. Slow Fashion. Kollegin Lisa Kreinbaum hat sich diesem besonderen Trend vorgeknöpft. Lisa, lass uns über das Modell Slow Fashion reden. Klingt für mich direkt sehr sympathisch.
2: Ja, ist es auch. Bei Slow Fashion, da geht es um nachhaltige Produktion, langlebige Materialien, faire Arbeitsbedingungen und, auch ganz wichtig, bewusster Konsum.
1: Klingt alles gut. Auch wir können was beitragen, indem wir weniger und überlegter kaufen, heißt es dann, ja?
2: Absolut. Wir haben oft viel zu viel im Schrank, was wir kaum tragen. Darüber habe ich mit Caro gesprochen. Sie ist nachhaltige Stylistin und schreibt auf ihrem Blog Caro verliebt über Slow Fashion. Und sie hat ihr Konsumverhalten hinterfragt, als sie Mutter geworden ist.
3: Weil ich mich natürlich dann auch mit Kinderkleidung auseinandergesetzt habe und irgendwann auch merkte, Kinder wachsen ja schnell aus ihrer Kleidung raus, dass es eigentlich auch Quatsch ist, da so einen Überkonsum zu tätigen. Ich zum Glück war nicht komplett in dieser Spirale drin, aber ich habe auch viele Sachen nicht getragen oder natürlich auch Impulskäufe gehabt, auch im Fast-Fashion-Bereich.
2: Davon wollte sie weg. Ihr erster Schritt, einmal alles raus aus dem Schrank und ausmisten. So arbeitet sie heute auch mit ihren Kundinnen und das zeigt Wirkung.
3: Ich glaube, wenn man alles aussortiert, auch mal diese Masse zu sehen, also blödsten Fall, wenn man eine Masse hat, ne? Manche haben keine Massen. Aber einfach sich dessen bewusst zu werden, Mensch, das ist ziemlich viel Kram, den ich hier habe. Und 40% unserer Kleidung aus Statistiken gesehen, ziehen wir gar nicht an.
2: 40%, das ist krass. Und allein das ist ja schon Grund genug, den eigenen Kleiderschrank mal genauer anzuschauen.
1: Das hätte ich jetzt auch nicht gedacht. 40% ist schon mal eine Nummer. Thema Arbeitsbedingungen, ich glaube, das ist vielen auch gar nicht so bewusst, ja?
2: Ja, da war auch Caro schockiert, als sie tiefer ins Thema eingestiegen ist.
3: Als ich dann recherchiert habe, dass viel Kinderarbeit zum Beispiel hinter unserer Kleidung steckt, also nicht nur hinter Kinderkleidung, sondern auch Erwachsenenkleidung, und dass es eigentlich ein absoluter Überkonsum ist.
2: Diese Erkenntnisse haben sie so überzeugt, dass sie heute Vorträge hält und Menschen beim Ausmisten unterstützt. Ihr Leitsatz dabei, buy less, choose well, make it last. Ein Zitat von Designerin Vivienne Westwood.
3: Also, dass man einfach weniger kaufen sollte an Mode, aber das, was man kauft, wirklich gezielt und bewusst kauft. Und ja, make it last im Sinne von, dass man es pflegt, dass man es hegt, dass man lange davon was hat und lange nutzt.
2: Und das ist doch auch ein schöner Gedanke. Weniger besitzen, mehr wertschätzen.
1: Auf jeden Fall. Slow Fashion bringt Mode wieder ein bisschen zurück auf Pause. Weniger kaufen, dafür Stücke auswählen, die wirklich passen und länger bei uns bleiben. Und genau dadurch, da bekommt die Kleidung an sich ja auch wieder viel mehr Wert. Was hinter Slow Fashion steckt, das habt ihr gerade hier gehört bei Brillux Radio.
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1: 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Shinny Shinny. 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
1: Im Studio Anna Löwer. Die geplanten Regelverschärfungen bei Krankschreibungen bringen Ärzte und Gewerkschaften auf die Barrikaden. Union und SPD wollen die telefonische Krankschreibung abschaffen und eine Attestpflicht ab dem ersten Tag. Hausärzte fürchten Überlastung, Gewerkschaften sprechen von einer Misstrauenskultur. Mit dem Reformpaket hofft die Bundesregierung auf einen Befreiungsschlag. In Umfragen steht Schwarz-Rot weiter unter Druck. 86% sind im neuen ARD-Deutschland-Trend mit der Arbeit der Koalition unzufrieden. Bei Kanzler Merz sind es 84%, der schlechteste Wert für einen Kanzler, seit es die Umfrage gibt. Wird in New York heute die Promi-Hochzeit des Jahres gefeiert? Schon seit Tagen gibt es Gerüchte, dass Superstar Taylor Swift und Football-Profi Travis Kelce Ja sagen und das im berühmten Madison Square Garden feiern. Offiziell bestätigt ist das bisher nicht.

0: Portugal und Spanien stehen bei der Fußball-WM im Achtelfinale. Die Portugiesen setzten sich im 16. Finale gegen Kroatien mit 2:1 durch. Die Spanier gewannen gegen Österreich mit 3:0.
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2: Küchen sind kompliziert. Küchen sind schön. Küchen bringen aber auch einen riesigen Planungsaufwand mit sich. Und vor allem Recherche. Was ist denn gerade eigentlich in? Was verbaut man gerade? Was

0: Wir holen uns einen Experten hier in die Sendung und lassen uns das mal in aller Ruhe erklären, was denn gerade so Trend ist. Machen wir hier in den nächsten 12 Minuten. Tim Reimann hier für euch am Freitagmorgen. Schönen guten Morgen zusammen.
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2: Suki Waterhouse, back in love. 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
1: Also unsere Küche ist ja übernommen vom Vormieter, ist aber auch, muss ich sagen, sehr, sehr, sehr schön. Ist eine Küche im Landhausstil und der Fliesenspiegel ist so ein bisschen, würde ich sagen, das Highlight. Er ist rot, er ist weiß, er ist grün und in der Mitte sind Sterne, sind so ganz kleine Fliesen. Sieht irgendwie retro aus, muss man mögen, aber ist definitiv ein Hingucker, wenn man in die Wohnung reinkommt. Aber wenn ihr da draußen jetzt gerade dabei seid, eine Küche zu planen oder euch zu überlegen, boah, man könnte mal wieder was neu machen in der Küche, dann stolpert man ja früher oder später über die Frage, was ist denn aktuell eigentlich im Trend? Was wird denn gerade so gemacht? Wer macht denn was und wie? Daniel Peters, du hast die Antwort.
2: Was den Stil betrifft, nicht so richtig. Ich habe darüber mit Jörg Deutschmann gesprochen. Er ist Geschäftsführer beim Küchenhersteller Pino Küchen. Und er sagt ganz klar, den einen Trend gibt es heutzutage nicht mehr. Zumindest nicht so wie früher.
3: Ich bin jetzt schon so ein bisschen der ältere Jahrgang. Ich habe eine Prägung, da war noch das Landhaus oder der mediterrane Stil sehr, sehr dominant. Den gibt es nach wie vor, aber mittlerweile eben gibt es auch neue Materialien wie Lack, wie Glas, wie Keramik, die auch von der Seite des Materials her eine Rolle spielen, wie ich mich einrichte.
2: Sprich, heute gibt es alles gleichzeitig. Landhaus neben Industrielook, Keramik neben Massivholz. Der eigentliche Trend ist Individualität. Jeder kann seinen persönlichen Stil finden.
1: Trotzdem, Küchen sehen ja heute ganz, ganz anders aus als vor, weiß ich nicht, 20, 25 Jahren. Hat sich da grundsätzlich noch was anderes verändert?
2: Ja, da geht es nur eben nicht um den Stil, sondern eher um die Haltung, wie wir Räume denken. Wände fallen weg, Türen verschwinden, Küche und Wohnzimmer wachsen zusammen. Deutschmann nennt das den eigentlichen Trend der letzten Jahre.
3: Dass die Wohnräume immer offener werden, dass also der Übergang vom Wohnzimmer über das Esszimmer zur Küche eigentlich immer transparenter und eigentlich dieser Wohntrend gar nicht mehr so sehr, da ist eine Tür und dahinter ist die Küche, sondern der Raum ist eigentlich ein großer, in dem viele unterschiedliche Sektoren oder Bereiche existieren.
2: Heißt auch, nicht mehr einfach Küche kaufen und fertig. Heute hängt da ein ganzes Wohnkonzept dran. Fußboden, Wand, Licht, Möbel, manchmal sogar neue Wasserleitungen und eine komplett neu gedachte Elektrik.
1: Gibt's eine Erklärung für diese Entwicklung in Richtung offene Küche?
2: Ja, die gibt's. In den letzten Jahrzehnten hat sich die Art und Weise, wie wir unsere Küche nutzen, komplett verändert.
3: Ich habe mal irgendwo einen Spruch gelesen, die besten Partys enden in der Küche. Das ist ja ein Lebensraum, wo die Leute reingehen, sich zum Teil um diese Kochinseln versammeln, gemeinsam kochen, vielleicht auch abends. Das Kind an einem Essplatz sitzt und seine Hausaufgaben macht. Also es ist ja voll in die Wohnung integriert.
2: Früher war die Küche ein Arbeitsraum, heute ist sie der Mittelpunkt der ganzen Wohnung.
1: Kein Trend, der also alles dominiert, aber so eine ganz klare Richtung gibt's. Die Küche rückt also ins Zentrum. Daniel, ich danke dir.

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1: Viele Wolken sind heute Morgen in der Luft und Richtung Alpen kommt auch noch ein bisschen Regen runter, der dann am Vormittag nachlässt. Später wird es in vielen Ecken freundlicher. Trotzdem gibt es ab und zu noch Schauer, dazu Höchstwerte von 18 bis 28 Grad. Morgen in der Südhälfte oft sonnig und trocken, später mehr Wolken und etwas Regen, maximal um 30 Grad.
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2: Drohnen retten Rehkitze. Jedes Jahr im Frühling fliegen Freiwillige in den frühen Morgenstunden mit Drohnen über Wiesen, um Rehkitze vor den scharfen Klingeln der Mähmaschinen zu retten. Im vergangenen Jahr konnten so mehr als 22.000 Jungtiere im hohen Gras aufgespürt und in Sicherheit gebracht werden. Die Rettung klappt dank moderner Wärmebildkameras. Die Drohnen erkennen die Körperwärme der versteckten Kitze im kalten Gras blitzschnell. Damit in Zukunft noch viel mehr Tiere überleben, legt das Bundeslandwirtschaftsministerium jetzt ein millionenschweres Förderprogramm auf. Tierschutzvereine und Jäger erhalten ab sofort Zuschüsse von mehreren tausend Euro, um sich teure Rettungstechnik anzuschaffen.
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3: Es ist 19:30 durch, macht euch einen schönen Freitagmorgen zusammen. Tim Reimann hier, hallo, hallo, hallo. Wir hatten letztens Besuch zum Grillen, war super entspannt, eine schöne Runde draußen am Nachmittag.

Tag nur irgendwie 30 Grad und wurde langsam kühler, man saß im Garten. Aber als es dann um die Platzwahl ging, Freunde, wurde es interessant. Meine Partnerin hat ihren festen Platz draußen bei uns im Garten am Tisch und ich genauso, sonst sind wir eigentlich nur zu zweit. Aber da haben sich dann andere Menschen hingesetzt auf unsere Plätze. Ja, ich meine, klar, okay, das waren unsere Gäste, vollkommen normal, sagt man ja auch nichts, aber trotzdem irgendwie merkwürdig dann woanders zu sitzen. Gewohnheiten sind da so ein bisschen das Zauberwort. Da sprechen wir drüber, hier in der Show, warum wir so gerne eigentlich auf unseren Lieblingsplatz drauf sitzen. Das ist Thema hier in den nächsten 8 Minuten.

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1: Der eine Platz, die eine Tasse und die eine Serie. Wir alle haben ja so unsere Gewohnheiten, ne? Und es ist ja auch gut so. Aber woher kommt das denn eigentlich, dass wir so an unseren Gewohnheiten festhalten und das auch so gerne machen, Alexandra Peters? Du hast mir gerade gesagt, als du reingekommen bist hier ins Brillux Radio Studio, du sitzt bei dir zu Hause auch gerne auf deinem eigenen Platz.
2: Ja, absolut. Und ich bin ja wirklich kein Sonderfall oder eigenartig, denn genau das passiert bei ganz vielen von uns, egal ob es jetzt der eine Platz am Küchentisch ist oder immer eine bestimmte Seite im Bett.
3: Ja, Bett sind die Seiten aufgeteilt, ne? Ich rechts, er links. So.
4: Ja, wir haben auf jeden Fall feste Plätze, wo wir sitzen, wenn wir essen, das ist schon so. Wenn dann Gäste da sind, ist das ein bisschen lockerer, aber wenn wir zu zweit oder / zu dritt sind, dann sitzen wir immer auf den gleichen Plätzen.
5: Ja, ganz strenge Regeln herrschen bei uns. Die Kinder haben ihre festen Plätze und wenn da mal eins da durchtauscht, dann gibt's auch Theater. Ja, dann gibt's Stress.
2: Ja, eben genau dieser eine Platz fühlt sich zu Hause einfach richtig an.
1: Ja, ja, das kenne ich. Aber was sagen denn Fachleute zu diesem... Ich nenne es mal Phänomen.
2: Ich habe dazu mal mit einem Psychologen gesprochen, der das ziemlich treffend Gewohnheitsrecht nennt. Also kein echtes Recht natürlich, sondern dieses innere Gefühl von, hier komme ich runter, das ist mein Platz. Und sobald jemand anders da sitzt, ist es plötzlich nicht mehr ganz so gemütlich, obwohl sich am Sofa oder am Küchentischstuhl eigentlich nichts verändert hat.
1: Okay, also eine private Komfortzone. Aber warum ausgerechnet immer derselbe Platz?
2: Weil unser Kopf faul ist. Wir lieben Wiederholung. Zu Hause ist der Ort, an dem wir möglichst wenig entscheiden wollen. Der Körper weiß einfach, hier sitze ich. Und von hier aus sehe ich den Fernseher gut oder das Fenster. Und das geht weiter. Wir greifen immer zur selben Tasse, legen den Schlüssel immer an exakt dieselbe Stelle. Und wenn der Schlüssel mal nicht da liegt, dann suchen wir, obwohl er gut erkennbar woanders liegt.
1: Das klingt schon so ein bisschen schräg, ne? Gibt's noch mehr von diesen heimlichen Zuhause-Gewohnheiten?
2: Oh ja, viele von uns essen zu Hause bestimmte Dinge immer gleich. Cornflakes nur aus dieser einen Schüssel. Oder wir machen automatisch das Licht im Flur an,

0: obwohl es hell genug ist. Diese Angewohnheiten haben oft nichts mit Logik zu tun, sondern mit einem Gefühl. Zu Hause ist unser Trainingslager für Sicherheit. Je gleichförmiger, desto entspannter. Deswegen reagieren wir auch manchmal überraschend genervt, wenn jemand unseren Platz klaut. Kenne ich auch selbst.
1: Also vielleicht kein Drama, sondern einfach unser Kopf im, sagen wir, Energiesparmodus. Alexandra, ich danke dir.

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1: Im Studio Anna Löwer. Ärztevertreter laufen Sturm gegen die Pläne der Bundesregierung für die Krankschreibung. Union und SPD wollen eine verpflichtende Krankschreibung ab dem ersten Tag und die telefonische Krankschreibung abschaffen. Das wird für eine Überlastung der Praxen sorgen, heißt es etwa vom Hausärzteverband. Erfurt bereitet sich auf den Proteststurm gegen den AfD-Parteitag morgen vor. Um die 50.000 Demonstranten werden erwartet. Viele davon haben sich zum Ziel gesetzt, die Veranstaltung zu blockieren. Mehrere tausend Polizisten sind im Einsatz, um die Wege für die Delegierten freizuhalten. Für immer mehr Schülerinnen und Schüler in Deutschland starten die Sommerferien und damit für viele auch die Urlaubszeit. Weil ab heute Mittag dann in 9 Bundesländern Ferien sind, warnt der ADAC vor viel Verkehr. Gerade auf den Autobahnen Richtung Küste oder Süden muss mit Staus gerechnet werden. Aus der Traum für Österreichs Nationalelf bei der Fußball-WM. Gegen Spanien verlor das Team des deutschen Trainers Ralf Rangnick sein 16. Finale klar mit 0:3. Ebenfalls ausgeschieden ist Kroatien nach einer 1:2 Pleite gegen Portugal.
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2: Zwei nach sieben haben wir es, Tim Reimann aus eurem Radio. Hallo zusammen. Ich bin so stolz, muss ich an dieser Stelle mal sagen, auf meine Kollegin Amina. Sie hat geheiratet und ich durfte bei der Hochzeit dabei sein als Gast. Und Freunde, das war wirklich ein Fest der Superlative, was da gefeiert wurde. Und ja, sie hat ausgesehen, wie sie es hier im Radio immer wieder erzählt hat, wie sie gerne aussehen wollen würde, wie eine Märchenprinzessin, wie so eine Disney-Prinzessin hat sie ausgesehen. Ganz, ganz toll. Habe ich ein kleines Tränchen verdrückt, als ich sie gesehen habe. Und das Kleid, das hat dabei eine Riesenrolle gespielt. Was da gerade so in ist und warum das Kleid so enorm wichtig ist seit Jahrhunderten bei Hochzeiten, darüber sprechen wir gleich hier in den nächsten 15 Minuten.
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0: Ach Mensch, ich habe es eben schon erzählt. Sie werden ja so schnell erwachsen. Kollegin Amina hat geheiratet. Eure Glückwünsche nehme ich gerne entgegen und reiche sie auch weiter 1:1. 0251 718 86000. Und damit dieser Tag, ne, bei so einer Hochzeit perfekt wird, braucht es natürlich auch die entsprechende Klamotte. Bei dir, Amina, hast du gesagt, ist auch Prinzessinnenalarm angesagt gewesen.
1: Aber hallo, da habe ich ja als Kind schon von geträumt, mal so ein Kleid wie die Disney-Prinzessinnen tragen zu können. Und als ich dann bei der Brautkleidanprobe war, war ich plötzlich wieder ganz klein und habe dann noch gesagt, Mama, guck mal, ich sehe aus wie Cinderella. Das war wirklich toll.
0: Disney hat diese Idealvorstellung ja schon sehr, sehr geprägt mit ihren Kleidern, oder?
1: Ja, total. Viele von uns sind mit diesen Märchen aufgewachsen. Die Hochzeit ist dann der Anlass, diesen Traum auch wirklich mal auszuleben. Und mal ehrlich, es ist doch auch die große Bühne. Man steht im Mittelpunkt, alle schauen auf einen. Da will man irgendwie auch dieser Main-Character sein. Und das geht mit einem opulenten Kleid natürlich am besten.
0: Und trotzdem gibt es ja auch kulturelle Unterschiede.
1: Absolut. In den USA oder Westeuropa, da werden ja oft die königlichen Hochzeiten und der ganze Disney-Glanz als Vorbild genommen. Ganz viel Spitze, Tüll und Glitzer. In Russland, der Türkei oder arabischen Ländern ist es manchmal sogar noch krasser. Da sind die Kleider oft richtig extravagant mit viel Gold, Perlen und riesiger Schleppe, weil es noch stärker ein Statussymbol ist. Skandinavien dagegen tickt ein bisschen anders. Da wird oft schlichtere Eleganz bevorzugt und als Ausdruck von gesellschaftlichen Idealen wie Understatement, Gleichheit und Authentizität verstanden.
0: Also beide Trends existieren sozusagen gleichzeitig, könnte man sagen.
1: Definitiv. Sehen wir ja auch bei den Stars. Meghan Markle zum Beispiel hat bei ihrer Hochzeit mit Prinz Harry ein super schlichtes, elegantes Kleid gewählt. Ganz ohne viel drumherum. Prinzessin Diana hingegen hat 1981 ein Kleid mit 10.000 Perlen und einer 7 Meter langen Schleppe getragen. Oder die indische Schauspielerin Priyanka Chopra. Die hatte eine über 22 Meter lange Schleppe. Model und Schauspielerin Emily Ratajkowski hingegen hat im schlichten, senffarbenen Zara-Hosenanzug geheiratet.
0: Ob Tülltraum oder ein ganz, ganz cleanes Kleid, am Ende bleibt das Hochzeitskleid immer auch ein Spiegel der Persönlichkeit, der Tradition und manchmal eben auch unserer heimlichen Märchenträume. Amina, nochmal alles Gute, herzlichen Glückwunsch.

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1: Viele Wolken hängen heute Morgen an den Alpen und im Vorland. Dazu fällt noch etwas Regen, der aber vormittags dann nachlässt. Sonst gibt es Sonne und Wolken im Wechsel. Nur im Norden kommen vereinzelt noch Schauer runter und an der Ostsee kann es mit Sturmböen ungemütlich werden. Dazu Höchstwerte von 18 bis 28 Grad. Morgen in der Südhälfte meist sonnig und trocken, maximal um 30 Grad.
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2: Olivia Rodrigo rockt Festival für Frauen. US-Popstar Olivia Rodrigo setzt Zeichen für die Frauenrechte. Ende August veranstaltet die Sängerin in Kalifornien das Daisy Chain Fields. Bei dem Festival werden ausschließlich weibliche Künstlerinnen und Bands auf der Bühne stehen. Sämtliche Einnahmen werden komplett gespendet an Organisationen, die sich für Frauenrechte und Bildung engagieren. Ein Festival voller Frauenpower.
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3: Halb acht durch. Happy Freitag. Tim Reimann hier für euch. Hallo zusammen. Bei jedem Urlaub frage ich meine Partnerin, ob es endlich Zeit ist, mir eins kaufen zu dürfen. Ein Schweizer Taschenmesser. Meistens ist die Antwort nein, weil wir halt in die Sonne fliegen. Da brauchst du das halt auch wirklich nicht. Aber jetzt beim nächsten Schwedenurlaub, der ansteht im Herbst, da bin ich mir sicher, dass sie sagen wird, ja, ist in Ordnung. Da kaufe ich mir dann eins. Das Schweizer Taschenmesser. Gleich auch hier Bestandteil in einer ganz, ganz frischen Folge Design Details.

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1: Es beginnt unscheinbar. Ein kleines Objekt passt in jede Tasche, hängt am Schlüsselbund oder verschwindet in diesem einen Fach im Rucksack. Man vergisst es fast, bis man es plötzlich braucht. Die Rede ist vom Schweizer Taschenmesser. Rot, glatt, mit dem weißen Kreuz drauf. Ein Klassiker, ursprünglich für Soldaten entwickelt. Heute ein Begleiter für fast jede Situation.

0: Und genau da entfaltet es seine Stärke. Im Alltag. Beim Picknick, wenn niemand sonst ein Messer dabei hat. Beim Wandern, wenn etwas repariert werden muss. Beim Öffnen einer Dose, die sonst niemand aufbekommt. Beim Entfernen eines Splitters, der fast den Tag versaut hätte. Ein kleines Klick und da ist sie. Die Klinge oder die Schere, der Korkenzieher oder die Pinzette. Es sind diese kleinen Dinge, diese unspektakulären Situationen, in denen das Schweizer Taschenmesser plötzlich unverzichtbar wird. Wenn etwas klemmt, hakt, fehlt, wenn improvisiert werden muss. Jedes Werkzeug hat seinen Platz. Nichts wackelt, nichts ist zu viel, nichts fehlt. Bis zu 80 Funktionen haben manche Modelle und trotzdem bleibt alles kompakt, übersichtlich, intuitiv. Das Design drängt nicht auf, es ist einfach da und funktioniert. Form folgt Funktion, kaum ein Objekt zeigt das so klar wie das Schweizer Taschenmesser. Keine überflüssigen Schnörkel, keine Spielerei und trotzdem hat die rote Schale mit dem weißen Kreuz Charakter. Wiedererkennbar auf den ersten Blick. Ein kleines Objekt, ja, aber trotzdem ikonisch. Irgendwo zwischen improvisierten Lösungen, kleinen Notfällen und diesen Momenten, in denen man denkt, gut, dass ich das dabei habe.
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1: Im Studio Anna Löwer. Julian Nagelsmann tritt nach dem WM-Debakel offenbar als Bundestrainer zurück. Das berichten die Bild-Zeitung und Sky. Deutschland war am Montag im 16. Finale an Paraguay gescheitert. Als wahrscheinlicher Nagelsmann-Nachfolger gilt Ex-Liverpool-Trainer Jürgen Klopp. Ärztevertreter laufen Sturm gegen die Pläne der Bundesregierung für die Krankschreibung. Union und SPD wollen eine verpflichtende Krankschreibung ab dem ersten Tag und die telefonische Krankschreibung abschaffen. Das wird für eine Überlastung der Praxen sorgen, heißt es etwa vom Hausärzteverband. Erfurt bereitet sich auf den Proteststurm gegen den AfD-Parteitag morgen vor. Um die 50.000 Demonstranten werden erwartet. Viele davon haben sich zum Ziel gesetzt, die Veranstaltung zu blockieren. Mehrere tausend Polizisten sind im Einsatz, um die Wege für die Delegierten freizuhalten. Portugal, Spanien und die Schweiz stehen bei der Fußball-WM im Achtelfinale. Die Portugiesen setzten sich gegen Kroatien mit 2:1 durch. Spanien gewann gegen Österreich mit 3:0 und die Schweiz war mit 2:0 gegen Algerien erfolgreich.
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2: Absolut magisch wird's gleich nach 8 hier in der Show. Wir sind in einer Sternenwarte zu Gast, die aussieht wie der kleine R2-D2. Wo das ist und was darin eigentlich so besonders ist, das hören wir hier in den nächsten 3 Songs. Tim Reimann hier für euch. Hallo zusammen.
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1: Wir reisen in die Zukunft mit Kollege Daniel Peters. Der steht mit mir hier im Studio bei Linux Radio und wir reisen mit euch zusammen in die kleinste kreisfreie Stadt Deutschlands. Wir sind in Zweibrücken und landen bei einer Sternwarte, die aussieht, hast du gerade gesagt, Daniel, wie der Roboter aus Star Wars, R2-D2.
2: Es war einmal in einer weit, weit entfernten Galaxis. Okay, so weit entfernt dann doch nicht. Wir befinden uns immer noch in der Milchstraße. Planet Erde, Außenposten Zweibrücken in Rheinland-Pfalz. Und dort steht er, weiß, blau, rund und unverkennbar. Der wohl treueste Droide der Rebellion. R2-D2. Überlebensgroß. Kein Blechgehäuse, sondern eine Sternwarte, deren Architektur an den kleinen Roboter erinnert. Die Idee dazu hatte Physikprofessor Hubert Zitt. Ein Mann, der offenbar schon lange der Macht zugetan ist.
3: Ich bin ja täglich daran vorbeigelaufen und weil ich eben auch großer Star Wars-Fan bin, habe ich gedacht, verdammt, das ist ja R2-D2 in groß. Und dann 2018 war es soweit, dann haben wir das Ding genauso angestrichen.
2: Mit Lichtschwert, Farbrolle bewaffnet, zieht Zitt zusammen mit einem befreundeten Meister los. Also kein Jedi-Meister, sondern ein Malermeister. Aus dem unscheinbaren Bauwerk wird ein galaktisches Wahrzeichen. Und das schaffte es natürlich sofort ins Holonet oder besser gesagt in die lokale Presse. Ein paar Berichte über den besonderen Anstrich, dann ist erstmal Ruhe. Doch die Wege der Macht sind unergründlich. Ein Jahr später piepst plötzlich Hubert Zitts Kommunikator.
3: Dann ruft mich plötzlich eine Presseagentur aus New York an und fragt mich, was über unsere Sternwarte. Ich habe das zuerst gar nicht verstanden und habe dann recherchiert und habe dann festgestellt, dass auf einer amerikanischen Plattform diese Bilder gelandet sind von unserer Sternwarte.
2: Das Unfassbare, Luke Skywalker persönlich, alias Mark Hamill, hatte den Droiden von Zweibrücken entdeckt und die Bilder getwittert.
3: Und dann ging das natürlich viral. Dann haben sich plötzlich alle Presseagenturen haben sich da drauf gestürzt. Ich meine, der hat uns zwar erstmal als Nerds bezeichnet, aber darüber kann ich lachen. Wenn das dem nicht gefallen hätte, hätte er ja nichts geschrieben. Insofern war das schon so eine Art Ritterschlag, dass der also meinen Namen in Zusammenhang mit dieser Sternwarte und mit R2-D2 da über Twitter verteilt hat.
2: Hubert Zitt kann jedenfalls voller Stolz sagen, ich bin dein Vater. Der riesige R2-D2 wird zur Pilgerstätte.
3: Bei Google Maps sehe ich dann, sind wieder neue Bilder von irgendwelchen Fans, die sich da als Ewoks oder als Sandleute oder wie die alle heißen, als Stormtrooper, die dahin pilgern und machen dann Selfies davor und posten das dann. Und das freut mich dann immer, dass die Leute daran Spaß haben und das zeigt ja auch, dass das wertgeschätzt wird.
2: Ein Denkmal für Generationen von Jedi-Rittern. Möge die Macht mit ihnen sein.
1: Ein Droide aus Beton. Und ein Tweet von Luke Skywalker. Naja, manchmal braucht es eben nur ein bisschen Fantasiefarbe und jemand, der denkt, verdammt, das sieht doch irgendwie aus wie R2-D2. Daniel, ich danke dir.

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1: Viele Wolken hängen heute Morgen an den Alpen und im Vorland. Dazu fällt noch etwas Regen, der aber vormittags dann nachlässt. Sonst gibt es Sonne und Wolken im Wechsel. Nur im Norden kommen vereinzelt noch Schauer runter und an der Ostsee kann es mit Sturmböen ungemütlich werden. Dazu Höchstwerte von 18 bis 28 Grad. Morgen in der Südhälfte meist sonnig und trocken, maximal um 30 Grad.
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2: Forscher wollen Arktis wieder einfrieren. Gegen die Erderwärmung packen Wissenschaftler jetzt die ganz großen Gefriermethoden aus. In einem Forschungsprojekt testen Experten eine neue Methode, um das schmelzende arktische Meereis im Winter gezielt wieder dicker zu machen. Dafür nutzen sie riesige Pumpen, die eiskaltes Meerwasser direkt auf die Eisoberfläche befördern. Bei den eisigen Temperaturen im Norden gefriert das Eis sofort und bildet eine stabilisierende Schutzschicht, die die Schmelze im Sommer verzögert. Die ersten Versuche im ewigen Eis verliefen bereits erfolgreich.
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3: ...1356 Schritte sind es heute Morgen schon, um jetzt kurz nach 8:30. Das sind noch nicht so viele, um ehrlich zu sein, aber mein fauler Radiomoderatoren-Popo sitzt ja auch meistens hier im Radiostudio. Aber sag doch mal ehrlich, zählt irgendwer noch die Schritte oder bin nur ich das? Also mein Ziel sind im Durchschnitt 6.000, habe ich mir selbst so festgelegt. Andere haben glaube ich sogar 10.000 oder halt auch gar nichts. Aber bringt das überhaupt was? Und wer zum Teufel hat sich mal ausgedacht, dass wir irgendwann Schritte zählen müssen, um gesund zu sein oder gesund zu bleiben? Ich weiß es nicht, aber wir finden es raus zusammen. Gleich in den nächsten zwei Songs.

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2: 10.000. 10.000. Ja, ja, 10.000 ist für die meisten eine magische Zahl. Wenn du 10.000 Schritte voll gemacht hast am Tag, dann lebst du gesund. Und dann sagt dein Handy dir, Glückwunsch, congratulations, du hast 10.000 Schritte gemacht, super. Aber sag mal, ist das eigentlich alles nur Quatsch? Also ich habe auch ein Schrittziel, habe ich gerade schon gesagt. 6.000 sind das am Tag. Ich als fauler Radiomoderator schaffe das meistens nicht, weil ich sitze halt auch hier viel auf der Arbeit. Aber bringt das denn überhaupt irgendwas? Schritte zählen, viele Schritte machen? Und wer hat sich das mal ausgedacht? Amina Jamai Astiban, du hast dir das mal ein bisschen genauer angeschaut.
3: Ja, so im 18. und 19. Jahrhundert hat das Tracking seine Ursprünge. Da wurden mit einem Pedometer, sieht aus wie so eine Taschenuhr mit Zahnrädern und Ziffernblatt, Schritte automatisch gezählt. Eigentlich nur, um Entfernungen zu messen. Mit der Gesundheit oder Fitness hatte das also überhaupt noch gar nichts zu tun. Bis 1965. Da wurde der japanische Manpo Kai für den Alltag entworfen. Übersetzt 10.000 Schrittezähler, der am Hosenbund oder am Gürtel festgemacht werden konnte.
2: Der erste Lifestyle-Schrittzähler also, krass, dass es da auch schon so erstrebenswert diese 10.000er-Schritte-Marke gab.
3: Ja, das stimmt. Und auch wenn viele noch auf ihre 10.000 Schritte kommen wollen, wissen wir mittlerweile ja, dass 4.000 bis 7.000 Schritte am Tag auch schon reichen. Die Annahme, es müssten 10.000 Schritte sein, die kommt aber genau daher. Die Zahl war leicht verständlich, einprägsam und wirkte einfach ambitioniert, ohne unerreichbar zu sein. Die 10.000 Schritte waren also Teil einer Marketingstrategie, um den Manpo Kai besser verkaufen zu können.
2: Aber es scheint ja funktioniert zu haben, sage ich. Ne? Also ich kenne kaum jemanden, der keine Smartwatch hat oder zumindest mal auf dem Handy die Schritte nachverfolgt. Aber warum ist das so, Amina?
3: Das Interesse an der eigenen Gesundheit und Fitness ist aktuell so groß wie nie zuvor. Gepaart mit der sich immer weiterentwickelnden Technik wurden aus dem Vorgänger wie dem Manpo Kai in den 2000ern Smartwatches. Und da hat sich in den letzten Jahren ja auch nochmal einiges am Design getan. Von der Apple Watch gibt es ja mittlerweile auch eine Hermes-Reihe. Da geht's los ab 1400 Euro. Und auch die Ringe gibt es ja mittlerweile nicht mehr nur in Schwarz, Silber, Gold und Roségold, sondern auch in Pastellfarben. Das Design, das spielt eine immer wichtigere Rolle.
2: Schritte zählen hat sich also im Laufe der Zeit ganz schön verändert. Heute ist Tracking sichtbar, stylisch und irgendwie auch Teil unseres Alltagslooks. Und ich bin auch irgendwie stolz, sage ich ehrlich, wenn ich dann auch mal meine 6.000 Schritte geschafft habe. Ich mache hier im Radiostudio jetzt noch ein paar. 1.357, 1.358, 1.359, 1.360.

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1: Kurz vor 9 haben wir es. Prilux-Radio kommt aus euren Endgeräten raus. Habt einen richtig schönen Freitagmorgen. Das Wochenende steht bevor. Macht's euch gemütlich.

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1: Im Studio Anna Löwer. Nach dem WM-Aus tritt Bundestrainer Nagelsmann offenbar zurück. Das berichten Bild und Sky. Das DFB-Team war im 16. Finale an Paraguay gescheitert. Nagelsmann hatte einen Rücktritt zunächst ausgeschlossen. Gestern gab es in der Sache ein Krisentreffen in der DFB-Zentrale. Die geplanten Regelverschärfungen bei Krankschreibungen bringen Ärzte und Gewerkschaften auf die Barrikaden. Union und SPD wollen die telefonische Krankschreibung abschaffen und eine Attestpflicht ab dem ersten Tag. Hausärzte fürchten Überlastung, Gewerkschaften sprechen von einer Misstrauenskultur. In immer mehr Bundesländern starten die Sommerferien und das heißt auch wieder, auf den Autobahnen wird es voll werden. Der ADAC warnt vor Stau. Um die Autobahnen zu entlasten, dürfen Lkw auf vielbefahrenen Strecken jetzt im Juli und August auch an Samstagen nicht fahren. Die Schweiz steht bei der Fußball-WM im Achtelfinale. Das Team gewann sein 16. Finale mit 2:0 gegen Algerien. Ebenfalls eine Runde weiter sind Spanien nach einem 3:0 gegen Österreich und die Portugiesen, die sich gegen Kroatien mit 2:1 durchsetzten.
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2: Es ist 8:58. Hallo zusammen, schönen Freitag, guten Morgen. Ich verbringe eine recht große Zeit meiner Freizeit in der Küche, weil, ich glaube, es ist kein Geheimnis, habe ich schon mal erzählt, ich backe gerne Brot aus meinem eigenen Sauerteig. Ist so ein Nerd-Hobby von mir. Und ich habe jetzt was gelesen, was ich toll fand, denn genau dahin geht auch der Trend. Also ich lieg mal mitten im Trend, Halleluja. Mehr Zeit in der Küche ist der Trend und back to the roots, also alte Rezepte backen, alte Kochmethoden benutzen. Warum das so ist, das erklärt uns gleich Designerin und Ordnungscoachin Bianca Hofmann hier in den nächsten drei Songs.
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0: Ich bin über 30 und mit über 30 steckt man in einer Quarter-Life-Crisis, habe ich mal irgendwann gelernt. Und die definiert sich bei mir übers Brotbacken. Ich backe alle 2 Tage ein frisches Sauerteigbrot, ja, aus meinem eigenen Sauerteig. Und genau das habe ich mir sagen lassen, ist gerade auch wieder total im Trend. So alte Kochmethoden, ein Brot zu backen, was fermentieren zu lassen und. Aber warum ist das denn eigentlich so, dieser Kreinbaum? Du hast mal mit der Designerin und der Ordnungscoachin Bianca Hofmann gesprochen.
1: Die Bedeutung der Küche hat sich vor 100 Jahren, war die ähnlich wie jetzt, witzigerweise, weil da war die Küche das Zentrum der Familie. Die Küche wurde, da wurde drin gegessen, da wurde drin gearbeitet. Das war im Endeffekt ähnlich wie jetzt. Zwischendurch wurde die Küche in einen extra Raum verbannt. Somit wurde sie zum Einzelraum für die Einzelperson. Und dann musste nur immer eine Person, maximal 2, darin arbeiten. Und das hat sozusagen Essen und Küche wieder getrennt. Heute ist es eine offene Küche und die verbindet wieder.
0: Also so ein bisschen back to the roots, hatte ich ja auch schon gesagt. Und das gilt dann eben auch für die Kochmethoden?
1: Also früher musste man ja traditionell oder klassisch kochen, weil man keine Alternative hat. Heute ist es eher so ein Hobby, eine Freizeitbeschäftigung. Das heißt, wir sind nicht im täglichen Bereich, sondern wir sind wirklich in dem, was zusätzlich noch gemacht wird.
0: Und warum machen das viele wieder so gern?
1: Ganz einfach deswegen, weil wir uns kommt wieder mehr die Nachhaltigkeit und das gesunde Leben. Aber ganz wichtig, der Trend geht auch immer weiter zu unverarbeiteten Lebensmitteln. Das heißt also, dieses Kochen, Backen geht nicht um das Produkt an sich, sondern es geht einfach um die Möglichkeit, Einfluss auf sein Lebensmittel zu haben.
0: Ja, finde ich super spannend. Und was auch Trend ist, alte Familienrezepte fortführen. Das haben wir gemerkt, als wir euch draußen in Deutschland gefragt haben.
2: Frikadellen mache ich immer noch ganz gerne, nach dem Rezept von meiner Oma. Ganz normal, einfach Hack, dann Zwiebeln, Senf, Pfeffer und Salz. Und ja, es ist einfach immer so gewesen und die schmecken bei Oma am besten und deshalb mache ich das eigentlich ganz gerne.
3: Bei mir sind es eher Plätzchen, würde ich sagen. Da kommt dann noch so Eischaum drauf. Und irgendwie schmeckt das total gut, obwohl das alle immer total komisch finden, wenn ich das sage.
4: Im Winter das Grünkohl auf jeden Fall von den Verwandten übernommen. Erst bei Oma und dann bei Mama und dann bei mir.
0: Also alte Familienrezepte, alte Kochmethoden und die Küche als zentraler, geselliger Ort. All diese Traditionen sind gerade wieder komplett ein Ding. Dankeschön an Designerin und Ordnungscoachin Bianca für die Erklärung.

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1: Wolkig bis sonnig ist es heute Vormittag in vielen Ecken. Nur an den Alpen hängen mehr Wolken und da kann auch noch ein bisschen Regen dabei sein. Später setzt sich öfter die Sonne durch. Ab und zu gibt es im Norden mal einen Schauer, dazu Höchstwerte von 21 bis 28 Grad. Und an der Küste sind auch Sturmböen drin. Morgen geht's ähnlich weiter. Im Süden meist sonnig und trocken, sonst mehr Wolken und hier und da Regen, maximal bis 29 Grad.
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2: Demokratie erleben. Ob mit Workshops, Zukunftsprojekte oder über Umfragen. Kinder und Jugendliche können auf mitwirken.gov.de ihre Ideen einbringen, mitreden und sich mit wenigen Klicks direkt online für Aktionen anmelden. Ob Ministerien, Städte oder kleine Vereine, alle Akteure tragen ihre Mitmachangebote auf der Seite ein. Das Ziel: Demokratie so einfach und zugänglich zu machen wie Online-Shopping. Das Bundesjugendministerium hat die Internetseite ins Leben gerufen, damit Kinder

0: und Jugendliche die Gesellschaft von morgen direkt mitgestalten können. Demokratieteilhabe soll damit so einfach werden wie Online-Shopping.
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2: Ein Geheimcode, eine Geheimsprache. Das war schon das, was wir in der 10. Klasse Kunstunterricht immer versucht haben rauszufinden. Was hat sich der Künstler oder die Künstlerin dabei gedacht? Was war seine Botschaft? Allerspätestens gleich finden wir raus, was sich die Künstler wirklich dabei gedacht haben, denn wir decken sie auf. Die geheime Farbsprache der Kunstszene. Und das machen wir hier in den nächsten 7 Minuten. Bleibt dabei.

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1: So, ich habe versprochen, wir klären hier Geheimnisse auf. Mitten in der Show, wir klären die geheime Sprache der Bilder auf. Ich sage euch ehrlich, ich wusste es auch schon immer. Kunst ist nicht einfach nur ein Gemälde. Kunst ist nicht einfach nur Farbe auf einer Leinwand. Kunst hat irgendwie sowas für mich Geheimnisvolles. Und ja, es ist richtig, Kunst hat tatsächlich so eine kleine Geheimsprache eingebaut, Alexandra Peters. Künstler haben über die Jahrzehnte, Jahrhunderte, Jahrtausende eine Art Geheimsprache benutzt, um Botschaften zu verstecken, richtig?
2: Farben hatten früher eine ganz klare Bedeutung. Blau stand oft für das Göttliche oder Himmlische. Rot konnte Macht, Liebe oder Blut bedeuten. Das waren Codes, die kannte man einfach. Besonders in Kirchen hat das sofort funktioniert. Die Künstler haben Farben bewusst kombiniert, ganz ohne was zu sagen, konnten so Geschichten erzählt werden. Farbe war dadurch eine stille, quasi lautlose Sprache.
1: Gibt es bekannte Künstler, die solche Farbcodes besonders ausgeklügelt genutzt haben?
2: Klar, dafür ist Leonardo da Vinci ein gutes Beispiel. Farben, Licht und Geometrie waren sein Ding und das alles hat er auch gerne gleichzeitig genutzt. Denn Farben lenken den Blick gezielt durch seine Bilder. Wichtige Figuren liegen oft in Dreiecken. Diese Formen wirken ruhig und unsere Augen folgen automatisch dieser Ordnung. Zufall? Das Wort kannte er wohl nicht. Bei ihm war alles geplant.
1: Wie sieht das in der modernen Kunst aus? Gibt es da auch solche Geheimsysteme?
2: Definitiv. Zum Beispiel bei Piet Mondrian. Der niederländische Maler reduziert alles auf Rot, Blau und Gelb.

0: Dazu Schwarz und Weiß. Die Farben folgen festen Rhythmen. Linien und Flächen sind beide vertreten, aber keins von beiden soll im Vordergrund stehen. Alles ist schön im Gleichgewicht. Mondrian hat an eine Art universelle Ordnung hinter der Welt geglaubt und Farbe wurde bei ihm fast zur Mathematik.
1: Farben waren und sind also nie nur einfache Dekoration. Sie transportieren Botschaften, Glauben und ganze Weltbilder.

Es ist kurz vor 10, gleich geht's weiter hier mit meiner Kollegin Alexandra Peters und einer ganz, ganz frischen Folge Brillux Radio Job Quiz. Wir rätseln ja jede Woche hier aufs Neue, welche Jobs es da draußen so Tolles gibt und feiern euch dann anschließend. Heute suchen wir jemanden, der große Dinge erschafft, um sie dann am Ende wieder zu einer Illusion zusammenstürzen zu lassen. Gleich um 10 nach 10 mehr bei Kollegin Alexandra Peters. Macht euch ein schönes Wochenende. 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
1: Im Studio Anna Löwer. Julian Nagelsmann tritt nach dem WM-Debakel offenbar als Bundestrainer zurück. Das berichten die Bild-Zeitung und Sky. Deutschland war am Montag im 16. Finale an Paraguay gescheitert. Als wahrscheinlicher Nagelsmann-Nachfolger gilt Ex-Liverpool-Trainer Jürgen Klopp. Vor dem AfD-Parteitag am Wochenende in Erfurt befürchtet die Gewerkschaft der Polizei einen möglichen Mangel an Einsatzkräften. Einzelne Bundesländer könnten zugesagte Kräfte wegen eigener Einsatzlagen kurzfristig doch behalten, so GdP-Chef Kopelke in den Funke-Zeitungen. Die Polizei rechnet mit bis zu 50.000 AfD-Gegnern in Erfurt. Ärztevertreter laufen Sturm gegen die Pläne der Bundesregierung für die Krankschreibung. Union und SPD wollen eine verpflichtende Krankschreibung ab dem ersten Tag und die telefonische Krankschreibung abschaffen. Das wird für eine Überlastung der Praxen sorgen, heißt es etwa vom Hausärzteverband. Portugal, Spanien und die Schweiz stehen bei der Fußball-WM im Achtelfinale. Die Portugiesen setzten sich gegen Kroatien mit 2:1 durch. Spanien gewann gegen Österreich mit 3:0 und die Schweiz war mit 2:0 gegen Algerien erfolgreich.
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2: Kurz nach 10 ist es Alexandra Peters hier und gleich ist es wieder Zeit für eine Folge Jobquiz bei uns nach 3 Songs.
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2: 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Habt ihr schon so eine erste Ahnung, welchen Job wir suchen? 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Welchen Beruf suchen wir, der Träume begehbar macht? Wer weiß es? Die Auflösung? Es sind die Bühnenbildner und Bühnenbildnerinnen.
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1: Wolkig bis sonnig ist es heute Vormittag in vielen Ecken. Nur an den Alpen hängen mehr Wolken und da kann auch noch ein bisschen Regen dabei sein. Später setzt sich öfter die Sonne durch. Ab und zu gibt es im Norden mal einen Schauer, dazu Höchstwerte von 21 bis 28 Grad. Und an der Küste sind auch Sturmböen drin. Morgen geht's ähnlich weiter. Im Süden meist sonnig und trocken, sonst mehr Wolken und hier und da Regen, maximal bis 29 Grad.
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2: Solarstrom für Nachbarn. Wer auf dem Hausdach selbst Strom produziert, darf ihn jetzt ganz einfach mit den Nachbarn teilen. Möglich macht das ein neuer Paragraph für sogenanntes Energy Sharing im Energiewirtschaftsgesetz. Technisch funktioniert das so. Alle 15 Minuten wird digital abgeglichen, wer gerade saubere Energie übrig hat und wer sie nebenan verbraucht. Die Gemeinde Barkum in Niedersachsen hat das Teilen des von Bürgerinnen und Bürgern privat erzeugten Stromes bereits getestet. Der Strombedarf der Kommune könnte abgedeckt werden. So wird die Energiewende nach und nach zur echten Nachbarschaftshilfe.
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3: Alexandra Peters hier und ich hoffe, ihr seid gut in den Freitagvormittag gestartet und zählt vielleicht schon den Countdown runter zum Wochenende. Und wenn bei euch gutes Wetter sein wird, vielleicht schmeißt ihr dann das ein oder andere leckere Teilchen auf den Grill. 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
1: Make-up-Artist Karim macht aus seiner Arbeit Kunst in Form von Lipprints, also Lippenabdrücke. Und er hat auch schon Weltstars geschminkt. Aber ein Star hat ihn besonders beeindruckt, hat er uns erzählt.
2: Barack Obama war, glaube ich, so das Beeindruckendste an Security, was ich überhaupt jemals mitmachen musste. Da wurde jeder Pinsel gescreent, da wurde jedes Produkt gescreent. Ich habe Barack Obama in Köln geschminkt für die World Leaders Summit. Und es waren, ich habe dann gezählt, zu einem Zeitpunkt während meines Make-ups 45 Securities in dem Raum und meine Wenigkeit, die ihn dann schminken durfte.
1: Welche Lipprints er noch so zu Hause hat als Deko, da sprechen wir gleich nach 11 drüber hier bei Brillux Radio. Schönen Freitag wünsche ich euch.

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1: Im Studio Anna Löwer. Nach dem WM-Aus tritt Bundestrainer Nagelsmann offenbar zurück. Das berichten Bild und Sky. Das DFB-Team war im 16. Finale an Paraguay gescheitert. Nagelsmann hatte einen Rücktritt zunächst ausgeschlossen. Gestern gab es in der Sache ein Krisentreffen in der DFB-Zentrale. Unionsfraktionschef Spahn verteidigt die Attestpflicht gegen immer lautere Kritik. Er sagte im ZDF, wer morgens nicht wirklich krank ist, entscheidet sich dann im Zweifel vielleicht doch fürs Arbeiten. Ärztevertreter warnen davor, dass die Praxen durch die Regelung aus allen Nähten platzen. Erfurt bereitet sich auf den Proteststurm gegen den AfD-Parteitag morgen vor. Um die 50.000 Demonstranten werden erwartet. Viele davon haben sich zum Ziel gesetzt, die Veranstaltung zu blockieren. Mehrere tausend Polizisten sind im Einsatz, um die Wege für die Delegierten freizuhalten. Wird in New York heute die Promi-Hochzeit des Jahres gefeiert? Schon seit Tagen gibt es Gerüchte, dass Superstar Taylor Swift und Football-Profi Travis Kelce Ja sagen und das im berühmten Madison Square Garden feiern. Offiziell bestätigt ist das bisher nicht.
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2: Kunstwerke aus Lippenabdrücken. Es gibt ja echt nichts, was es nicht gibt. Wie das genau aussieht und warum auch Promis was damit zu tun haben, das hören wir gleich hier nach ein paar Minuten. Alexandra Peters hier um kurz nach 11 am Freitagvormittag. Hallo zusammen.
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0: Kurze Frage. Habt ihr zu Hause irgendwas von eurer Arbeit, das eher nach Kunst aussieht als nach Job? Wahrscheinlich eher nicht. Meine Kollegin Dani Wiese war aber bei einem Make-up-Artist, bei dem das komplett anders ist. Dani, erklär mal.
1: Ich habe Karim getroffen, einen Promi-Make-up-Artist, der schon unfassbar viele Stars geschminkt hat. Und der hat zu Hause etwas ganz Besonderes, sogenannte Lip-Prints. Also Kunstwerke aus Lippenabdrücken.
2: Also als ich dann die Ehre hatte, Jane Fonda zu schminken oder auch die Prinzessin aus Monaco, also wirklich auch Königshäuser, habe ich irgendwie gedacht, ich brauche irgendwie ein Andenken und ich wollte jetzt nicht derjenige sein, der die Serviette klaut, mit der sie sich den Mund abgewischt hat. Und dementsprechend habe ich dann ganz nett gefragt, ob ich einen Lippenprint nehmen könnte, den sie dann auch unterschreiben. Und genau so ist es dann gekommen. Ich ein kleines Shoutout an meinen Kollegen René Koch, einen deutschen Make-up-Artist, der ja in Berlin auch ein Make-up-Museum hat. Und dieses Make-up-Museum, der war auch ein bisschen Inspiration für meine Lippenprint-Sammlung, weil der hat damals in den 80ern schon Lippenprints gesammelt und das ist ein ganz tolles Andenken für viele Make-up-Artists. Ich glaube, ich bin gar nicht der Einzige, mit dem Unterschied, dass meine Sammlung ziemlich beeindruckend ist, denn ich habe einfach ziemlich beeindruckende Leute in meinem Leben getroffen.
1: Und er hat mir dann ganz genau erklärt, wie er so einen Lippenabdruck nimmt.
2: Einfach einen Kleenex nehmen, teile das Kleenex, es hat ja mehrere Lagen, und nimm dann eine Lage und drück diese Lage ganz schnell auf die Lippen, sodass ich dann einen Abdruck der Lippe habe, auf die dann die Person darunter unterschreiben kann.
1: Und dann fehlt nur noch eine letzte Sache.
2: Eingerahmt mit Passepartout in einem wunderschönen Rahmen und das hängt bei mir im Wohnzimmer und das ist wirklich ein richtiger Eyecatcher, wenn du da reinkommst. Also so ein Autogramm von Barack, schon nicht schlecht. Es war zwar kein roter Lippenprint wie bei Jane Fonda, sondern eher ein Lippenpflegestift-Lippenprint. Also sieht ein bisschen fettig aus, aber es ist immerhin sein Lip.
1: Und seine Top 5, seine absoluten Lieblings-Lipprints hat er mir natürlich auch verraten.
2: Jane Fonda, Anastasia, die Sängerin, Barack Obama. Ich würde vielleicht noch die Prinzessin Charlene von Monaco nehmen, Prinz heute King Charles und Camilla. Und dann könnte ich aber auch noch weitermachen. Topmodels, Supermodels, also ich habe ziemlich viele krasse Leute.
1: Ein Barack Obama Lipprint im Wohnzimmer. Das wäre für mich nicht nur Deko, sondern mein stilvollster Angebermoment an der Wand.
0: Das finde ich auch. Wenn aus Arbeit plötzlich Kunst wird, dann nimmt man sich doch Arbeit gerne mit nach Hause. Danke an Kollegin Dani Wiese für Brillux Radio. Macht euch einen schönen Freitag.

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1: Wechselnd wolkig ist es gerade und vor allem an den Alpen hängen viele Wolken mit etwas Regen, der im Lauf des Tages aber eher nachlässt. Sonst bleibt es oft trocken, ab und zu kommt aber auch mal ein Schauer runter. Dazu werden es je nach Ecke 18 bis 28 Grad. An der Küste kann es dazu windig werden mit Sturmböen. Morgen im Südwesten meist sonnig und trocken, maximal bis 29 Grad.
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2: Spender schenkt Kindern Freibadeintritt. Im hessischen Schwalmstadt wird dieser Sommer für Kinder und Jugendliche zu einem absoluten Ferienhighlight. Ein anonymer Spender übernimmt hier während der gesamten Sommerferien alle Eintrittskosten für das Freibad. Noch bis zum 9. August heißt es dort für alle Kids Eintritt frei. Ein Geschenk, das an heißen Sommertagen Freibadspaß für alle garantiert.
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Das kennen wir doch alle. Wir sind spät dran, zum Beispiel auf dem Weg zur Arbeit, und dann fährt jemand vor uns, der super langsam unterwegs ist, mit gefühlt nur 2 Stundenkilometern. Aber zu spät dran sein oder pünktlich sein, das wird überall auf der Welt anders empfunden. Wir gehen der Sache gleich mal auf den Grund. Nach 2 Songs. Schönen Freitag euch. Alexandra Peters hier.

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1: Wenn ich Freunde frage, die aus dem Ausland kommen, was für sie typisch deutsch ist, dann gibt es ja eigentlich darauf immer nur so eine Antwort, nämlich Pünktlichkeit. Zu spät kommen sei hier total unhöflich, haben sie alle festgestellt. Das ist in anderen Ländern aber eine ganz andere Sache, sagt auch meine Kollegin Amina Jamai Astiban.
2: Ja, und in meiner Brust schlagen irgendwie zwei Herzen, während ich mich hier in Deutschland zu Terminen total abhetze, weil ich weiß, deutsche Pünktlichkeit heißt 15 Minuten vor dem Termin da sein, bin ich bei meiner Familie in Tunesien total entspannt. Da bist du auch eine halbe Stunde später immer noch willkommen. Ist einfach ein klassisches Beispiel für monochrone Kulturen, bei denen das Motto Zeit ist Geld auf polychrone Kulturen treffen, wo gilt, Zeit ist Beziehung. Und tatsächlich sind Termine in vielen Teilen der arabischen Welt eher grobe Orientierungen als feste Fixpunkte. In Japan ist das ganz anders. Hier ist Pünktlichkeit fast eine Form von Perfektion. Züge fahren teilweise sekundengenau und selbst kleine Verspätungen werden öffentlich entschuldigt. In Japan hat man einfach ein großes Verantwortungsgefühl gegenüber der Gemeinschaft. In Brasilien ist es wieder ganz anders. Hier wird teilweise von dir erwartet, dass du später kommst als verabredet. Wer zu pünktlich kommt, kann als ungeduldig oder unentspannt wahrgenommen werden. Pünktlichkeit erzeugt hier stellenweise eher Druck und wird sogar als unhöflich empfunden.
1: Ja, und in Deutschland steht Zeit eben auch oft für Effizienz. Aber wenn wir uns mal hinterfragen und ganz ehrlich zu uns sind, merken wir, nicht jede Minute muss genutzt werden. Manchmal reicht es auch einfach mal durchzuatmen. Und das könnt ihr zum Beispiel jetzt beim nächsten Song hier bei Brillux Radio.

Kurz vor 12 ist es und mit meiner Kollegin Laura Lutzenberger geht's gleich weiter. Ich wünsche euch noch einen fantastischen Freitag hier bei Brillux Radio.

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1: Im Studio Anna Löwer. Julian Nagelsmann tritt nach dem WM-Debakel offenbar als Bundestrainer zurück. Das berichten die Bild-Zeitung und Sky. Deutschland war am Montag im 16. Finale an Paraguay gescheitert. Als wahrscheinlicher Nagelsmann-Nachfolger gilt Ex-Liverpool-Trainer Jürgen Klopp. Unionsfraktionschef Spahn verteidigt die Attestpflicht gegen immer lautere Kritik. Er sagte im ZDF, wer morgens nicht wirklich krank ist, entscheidet sich dann im Zweifel vielleicht doch fürs Arbeiten. Ärztevertreter

0: ahnen davor, dass die Praxen durch die Regelung aus allen Nähten platzen. Seit Wochen wird über die Hochzeit von US-Superstar Taylor Swift und Football-Profi Travis Kelce spekuliert. Jetzt haben in New York offenbar die Feierlichkeiten begonnen, im Madison Square Garden. Ein Großaufgebot der Polizei sichert das Ganze ab. Bei der Fußball-WM trifft am Abend zunächst Australien auf Ägypten. Danach spielt Titelverteidiger Argentinien gegen Außenseiter Kap Verde und Kolumbien gegen Ghana. Vergangene Nacht hatten sich Spanien, Portugal und die Schweiz fürs Achtelfinale qualifiziert.
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2: Mit Laura Lutzenberger, habt einen schönen Freitag. Er spielt einen der bekanntesten Charaktere im deutschen TV, aber wie lebt er eigentlich privat? Diesmal werfen wir einen Blick hinter die Kulissen von John Bachmann aus GZSZ. Wie viel Serie steckt wirklich in seinem Zuhause? Wir finden es gleich raus.
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0: 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Wie wohnt eigentlich John Bachmann aus Gute Zeiten, Schlechte Zeiten privat?
1: Mein Name ist Felix von Jascheroff und ich wohne im schönen Berlin-Schöneberg. Über den Dächern von Berlin auf unserer schönen roten Insel, glaube auf knappen 140, 160 Quadratmetern mit einer schicken Dachterrasse, wo natürlich auch mein Grill steht, der im Sommer, in den warmen Tagen, nicht nur im Sommer, sondern auch an den warmen Tagen sehr, sehr gerne benutzt wird. Und natürlich das große Highlight, unsere riesengroße Wohnküche, wo wirklich alles stattfindet. Meine Küche macht so besonders, dass ich einfach sehr, sehr viel Platz habe. Ich brauche Platz zum Kochen. Ich laufe viel von A nach B. Mein Ofen ist auf der anderen Seite der Küche. Da kommt man auch immer ganz gut hin. Und natürlich, ich habe eine kleine Ölpresse, wo ich dann Proben vorher mache, weil ich sehr, sehr viel mit Öl experimentiere und auch zu Hause selber mache. Auch aus Stein, das ist mein kleines Geheimnis quasi, was ich zu Hause habe. Und natürlich der riesengroße Ofen, der wirklich tagtäglich am Laufen ist. Dann kriegt der Hund auch frisches Fleisch, was wir selber wolfen zu Hause. Also in der Küche bei mir, da läuft so einiges ab. Und weil wir natürlich auch sehr, sehr gerne bis in die Nacht rein feiern, ist meine Küche auch sehr, sehr dunkel gehalten. Schwarze Arbeitsfläche aus Stein und Holz maß angefertigt, damit man den Dreck nicht sieht am nächsten Morgen. Und ja, viel, viel Fläche zum Arbeiten, zum drauf rumlungern, zum Sitzen, zum Abstellen. Einfach eine riesengroße Wohnküche. Und unsere Hündin, die sitzt sogar mittendrin, nämlich auf ihrer Bank am Tisch. Ja. Yeah. Mein Hund Lotte hat ihren eigenen Platz am Tisch. Die hat ihre Bank, da sitzt sie jeden Morgen, frühstückt mit uns zusammen, kriegt ihr Ei, sitzt am Mittagstisch und abends auch noch. Und manchmal sitzt sie den ganzen Tag da, weil sie Hunger hat.
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1: Wechselnd wolkig ist es gerade und vor allem an den Alpen hängen viele Wolken mit etwas Regen, der im Lauf des Tages aber eher nachlässt. Sonst bleibt es oft trocken, ab und zu kommt aber auch mal ein Schauer runter, dazu werden es je nach Ecke 18 bis 28 Grad. An der Küste kann es dazu windig werden mit Sturmböen. Morgen im Südwesten meist sonnig und trocken, maximal bis 29 Grad.
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2: Smarte Lebensretter. Auf den Stränden der Ferieninsel Gran Canaria hat ein eigentlich simples, aber innovatives Rettungssystem zwei Menschenleben gerettet. Am Strand sind zwei rote Notfallsäulen aufgebaut. Die enthalten Rettungsringe, die sich beim Kontakt mit Wasser direkt aufblasen. Aber nicht nur das. Sobald jemand einen Rettungsring aus der Säule nimmt, alarmiert das System vollautomatisch die Notrufnummer. Ohne App, ohne Anruf. Gleichzeitig werden die exakten GPS-Daten übermittelt. Die Retter wissen also sofort, wo sie hin müssen. Nun soll das System auf weitere kanarische Strände ausgeweitet werden.
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3: Ich bin Laura Lutzenberger. Hi! Freitag, kurz vor dem Wochenende. Wir begleiten euch entspannt durch den Mittag. Vielleicht gerade zurück aus der Pause oder ihr geht gerade erst los. Bei allem, was ihr macht, sind wir mit dabei. Jetzt mit Paolo Nutini und Candy.

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2: Vor einem Jahr war gefühlt alles in Leo. Ob Manteltasche oder Sneaker, an Animal Prints kam man kaum vorbei und vor allem an dem Leo-Muster. Jetzt zieht die Modewelt ein Stückchen weiter. Dieses Jahr wird's noch etwas wilder, denn das Zebra-Muster übernimmt. Leo ist zwar immer noch ein Ding, aber Zebra sehen wir auch immer mehr. Warum ausgerechnet Zebra jetzt zum neuen Lieblingsprint wird, wie der Trend aussieht und warum Animal Prints längst nicht mehr nur etwas für Mutige sind. Das erfahrt ihr auf brillux.radio. Klickt euch rein in unsere Rubrik Trends 2026.

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1: Es gibt Orte, die man nicht nur sieht, sondern sofort fühlt. Und Moritzburg ist genau so einer. Für viele ist das Schloss untrennbar verbunden mit Winterbildern, die sich eingebrannt haben. Dabei war das eigentlich mal ein barockes Jagdschloss und wurde plötzlich berühmt. Welcher Film das Schloss bekannt gemacht hat, in rund 20 Minuten reden wir darüber.

0: Nagelsmann ist nicht mehr Bundestrainer. Nach dem WM-Aus haben sich der 38-Jährige und der DFB auf eine Vertragsauflösung geeinigt. Außerdem teilt der DFB mit, dass man jetzt mit Jürgen Klopp darüber sprechen wird, ob er den Posten übernimmt. Die Debatte über die Krankschreibungspläne von Schwarz-Rot geht weiter. Unionsfraktionschef Spahn hat das Ganze nochmal verteidigt und im Ersten von einem fairen Kompromiss gesprochen. Ärztevertreter halten die Attestpflicht ab dem ersten Krankheitstag für eine schlechte Idee. Erfurt bereitet sich auf den Proteststurm gegen den AfD-Parteitag morgen vor. Um die 50.000 Demonstranten werden erwartet. Viele davon haben sich zum Ziel gesetzt, die Veranstaltung zu blockieren. Mehrere tausend Polizisten sind im Einsatz, um die Wege für die Delegierten freizuhalten. Bei der Fußball-WM trifft am Abend zunächst Australien auf Ägypten. Danach spielt Titelverteidiger Argentinien gegen Außenseiter Kap Verde und Kolumbien gegen Ghana. Vergangene Nacht hatten sich Spanien, Portugal und die Schweiz fürs Achtelfinale qualifiziert.
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2: Mit Laura Lutzenberger. Schönen Freitag. Ein Schloss, ein Film und ein Bild, das viele sofort im Kopf haben. Moritzburg ist für viele untrennbar mit einem echten Weihnachtsklassiker verbunden. Und genau da schauen wir gleich mal genauer hin. Nach drei Songs.
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0: Sommer ist ja Ausflugszeit und vielleicht fahrt ihr am Wochenende ja auch zu einem Ort, den ihr schon als Kind geliebt habt. Manche Orte schaffen es ja, Erinnerungen sofort wieder hochzuholen. Die Moritzburg bei Dresden, die ist so einer. Alexandra Peters aus der Brillux Radio Redaktion. Warum löst ausgerechnet dieses Schloss bei so vielen Menschen Nostalgie aus?
1: Weil die Moritzburg für unglaublich viele Menschen, also für mich auch, untrennbar mit einem Film verbunden ist. Mit drei Haselnüsse für Aschenbrödel. Dieses Schloss im Winter, zugefrorenes Wasser, Schnee, die Tauben im Innenhof, das hat sich einfach eingebrannt. Viele haben den Film jedes Jahr gesehen, oft mit der Familie und gucken ihn auch immer noch. Und irgendwann verschmilzt der echte Ort mit dieser Erinnerung. Man sieht die Moritzburg und ist sofort wieder Kind.
0: Schön. Dabei war die Moritzburg ja ursprünglich gar kein Märchenschloss, sondern etwas ganz anderes.
1: Genau, ursprünglich ist es ein barockes Jagdschloss, gebaut für August den Starken. Ein Ort für Macht, für Repräsentation, für höfische Gesellschaft. Dass daraus später ein Märchenort wurde, war eigentlich Zufall. Der Film hat das Schloss komplett ins Blickfeld gerückt. Seitdem sehen viele Menschen dort keine Geschichte von Kurfürsten, sondern Aschenbrödel auf ihrem Schimmel Nikolaus.
0: Und das wirkt bis heute noch.
1: Absolut. Im Sommer, aber vor allem auch im Winter pilgern Menschen dahin, obwohl es längst keinen garantierten Schnee mehr gibt. Es gibt Ausstellungen zum Film, Führungen, Fans aus ganz Europa. Das Spannende ist, die Moritzburg bzw. die Betreiber davon spielen das mit. Sie versuchen gar nicht erst, dieses Bild loszuwerden. Im Gegenteil, sie leben davon. Zum Beispiel ist da auf der Treppe ein Schuh, den Aschenbrödel verloren hat, als kleine Skulptur verewigt. Das Schloss ist heute also beides gleichzeitig, historischer Ort und emotionaler Erinnerungsraum.
0: Die Moritzburg ist damit mehr als einfach nur ein Schloss. Sie ist ein Ort, an dem sich Realität und Film vermischen und in dem viele jedes Jahr ein kleines bisschen in ihre eigene Vergangenheit zurückkehren. Manchmal reicht eben ein Blick auf ein Gebäude und plötzlich ist wieder Winter, auch wenn wir gerade Hochsommer haben. Danke, Alexandra.

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1: Mal mehr, mal weniger Wolken sind gerade am Himmel und nur vereinzelt kommt auch mal ein Schauer runter. An den Alpen ziehen noch ein paar Regenwolken durch. Bis zum Nachmittag wird es in vielen Ecken freundlicher und oft trocken. Dazu liegen die Höchstwerte je nach Gegend zwischen 18 und 28 Grad. Morgen dann im Süden meist sonnig und warm, sonst mehr Wolken mit etwas Regen, maximal bis 29 Grad.
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2: Gleisbett wird zum Solarpark. Ein Schweizer Start-up hat ein Jahr nach dem Start seines weltweit einzigartigen Solarbahnprojekts eine durchweg positive Zwischenbilanz gezogen. Auf einem 100 Meter langen Testabschnitt im Kanton Neuenburg wurden Solarmodule direkt auf den Schwellen zwischen den Gleisen angebracht. Die Anlage arbeitet trotz mehr als 11.000 Zugüberfahrten vollkommen stabil und sicher. Der von den Paneelen erzeugte Strom wird ins lokale Netz eingespeist. Bisher mehr als 16.000 Kilowattstunden. Das entspricht dem durchschnittlichen Jahresverbrauch von 3 bis 4 Haushalten. Nach Angaben des Startups könnte das gesamte Schweizer Schienennetz bis zu 1 Milliarde Kilowattstunden Solarenergie pro Jahr erzeugen. Das entspräche 300.000 Haushalte oder 2% des in der Schweiz verbrauchten Stromes.
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3: Mit Laura Lutzenberger. Hello! Der schiefe Turm von Pisa? Bekannt, aber längst nicht allein und vor allem gar nicht mal so schief. Es gibt nämlich Bauwerke, die sind noch deutlich schiefer. Und eins davon steht sogar bei uns in Deutschland. Gleich schauen wir uns die anderen Gebäude genauer an.

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1: Schief gebaut? Ja, da denken die meisten sofort an den schiefen Turm von Pisa. Dabei ist der längst nicht der schiefste Turm der Welt. Es gibt Bauwerke, die ihn locker übertreffen. Und eins davon steht sogar bei uns in Deutschland. Welche Bauwerke das sind, das schauen wir uns jetzt zusammen mit Lisa Kreinbaum an.
2: Wir starten in Deutschland, genauer gesagt in Ostfriesland. Dort steht der Kirchturm von Surhusen und der ist sogar schiefer als der Turm von Pisa. Fast 6 Grad Neigung hat er und schuld daran ist der Boden. Der Turm, der wurde auf Eichenstämmen gebaut, die auch über Jahrhunderte im feuchten Untergrund stabil geblieben sind. Aber als das Gebiet trockengelegt wurde, begann das Holz zu verrotten und der Turm, der legte sich immer mehr zur Seite. Heute gilt er als einer der schiefsten Türme der Welt. Weiter geht's nach Abu Dhabi. Dort steht ein Hochhaus, das absichtlich schief gebaut wurde. Der Capital Gate Tower. Während Architekten ja normalerweise alles dafür tun, Gebäude gerade zu halten, neigt sich dieser Wolkenkratzer um ganze 18 Grad. Zum Vergleich, der Turm von Pisa schafft nicht einmal 4. Das Gebäude wurde bewusst so geplant und schaffte es damit sogar ins Guinness-Buch der Rekorde als am stärksten geneigter, von Menschen entworfener Turm. Und Nummer 3 steht in Italien, allerdings nicht in Pisa, sondern in Bologna. Da ragt der sogenannte Garisenda-Turm in den Himmel und der stammt aus dem 12. Jahrhundert und begann schon kurz nach der Fertigstellung sich langsam zu neigen. Diese Schräglage wurde irgendwann so kritisch, dass man den Turm sogar kürzen musste, um einen Einsturz zu verhindern. Aber hey, heute steht er immer noch und gilt als Wahrzeichen von Bologna.
1: Ob durch Baufehler, schwierigen Untergrund oder ganz bewusst geplant, manche Sehenswürdigkeiten sind einfach eben ein bisschen aus dem Gleichgewicht geraten. Und genau das macht sie irgendwie auch so besonders. Danke, Lisa.

Beton im Bad, das klingt erstmal nach Industriehalle oder auch nach Designerloft, ist aber längst in ganz normalen Wohnungen angekommen. Und das Spannende, es geht nicht nur um den Look, sondern auch um das Material selbst. Mineralisch, fugenlos, überraschend flexibel. Plötzlich wird aus einem funktionalen Raum etwas ganz anderes, viel Spannenderes. Wir schauen uns das in rund 20 Minuten genauer an.

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1: Im Studio Nanju Kuhlmann. Jetzt ist es offiziell. Julian Nagelsmann ist nicht mehr Bundestrainer. Nach dem peinlichen WM-Aus haben sich der 38-Jährige und der DFB auf eine Vertragsauflösung geeinigt. Außerdem teilt der DFB mit, dass man jetzt mit Jürgen Klopp darüber sprechen wird, ob er den Posten übernimmt. Die Debatte über die Krankschreibungspläne von Schwarz-Rot geht weiter. Unionsfraktionschef Spahn hat das Ganze nochmal verteidigt und im Ersten von einem fairen Kompromiss gesprochen. Ärztevertreter halten die Attestpflicht ab dem ersten Krankheitstag für eine schlechte Idee. In Deutschland sind die E-Auto-Neuzulassungen im Juni durch die Decke gegangen. Über 84.000 wurden neu zugelassen. Ein

0: Plus von 80% gegenüber dem Vorjahresmonat. Gründe dafür sind die hohen Kraftstoffpreise und die staatliche Kaufprämie. Vor dem AfD-Parteitag am Wochenende in Erfurt befürchtet die Gewerkschaft der Polizei einen möglichen Mangel an Einsatzkräften. Einzelne Bundesländer könnten zugesagte Kräfte wegen eigener Einsatzlagen kurzfristig doch behalten, so GdP-Chef Kopelke in den Funke-Zeitungen. Die Polizei rechnet mit bis zu 50.000 AfD-Gegnern in Erfurt.
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2: Mit Laura Lutzenberger. Hi! Sieht aus wie Loft, fühlt sich aber längst nach Alltag an. Betonoptik im Bad ist mehr als nur Trend. Und sie kann Räume komplett verändern. Gleich mehr nach drei Songs.
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1: Dieser Loft-Style mit offenem Beton, der ist gerade total angesagt. Das Problem, die meisten von uns, die wohnen halt nicht in einem alten Fabrikloft mit freigelegten Betonwänden, sondern eher in einer ganz normalen Wohnung. Aber das muss kein Hindernis sein, sagt mein Kollege Daniel Peters. Mithilfe sogenannter Kreativtechniken kann der Maler den Betonlook auch bei uns zu Hause nachbauen. Warum das mindestens genauso gut ist, hat er für uns in drei Fakten zusammengefasst.
2: Unser erster Fakt: Die Betonoptik vom Maler ist besonders vielfältig. Denn es gibt sie nicht nur im klassischen kalten Betongrauton. Kai Hurtner, selbst Malermeister aus NRW, hat sein eigenes Badezimmer damit gestaltet.
3: Üblicherweise haben wir es ja im Badezimmer eher wärmer. Deswegen wollten wir einen Hauch vom sandigen Farbton mit reinbekommen.
2: Dadurch wirken die Wände nicht industriell kühl, sondern mediterran warm. Macht das Badezimmer richtig gemütlich. Fakt Nummer 2: Eine

0: Betonoptik kann sich positiv aufs Raumklima auswirken. Sie besteht aus natürlichen, mineralischen Materialien. Ein Feinputz auf Kalkbasis mit Marmormehl. Und der kann etwas ziemlich Praktisches. Er puffert Feuchtigkeit. Das heißt, während wir duschen, nimmt er einen Teil der Luftfeuchtigkeit auf und gibt sie wieder ab, wenn wir lüften.
1: Durch die Betontechnik haben wir halt den Vorteil, aufgrund dessen, dass wir mehrere Schichten auftragen müssen, haben wir einfach eine deutlich höhere Wirkung und da können die anderen Materialien einfach nicht mithalten.
0: Gerade in seinem Bad ist das wichtig, um Schimmel vorzubeugen. Das ist nämlich nur rund 6 Quadratmeter groß. Da kann Feuchtigkeit schnell zum Problem werden. Unser dritter und letzter Fakt, den Betonlook vom Maler gibt's auch in der fugenlosen Variante. Und das hat einen großen Vorteil, der Raum kommt uns dadurch weiter vor, weil das Auge nicht ständig an Linien oder Übergängen hängen bleibt. Die Wandfläche wirkt ruhiger und damit automatisch großzügiger. Gerade in kleinen Räumen kann das einen großen Unterschied machen. Kais Fazit zum Betonlook?
1: Es ist halt zwischen altbacken und modern irgendwo eine ziemlich gute Mischung, die da zusammengreift. Und Betontechnik ist im Prinzip genau das, was aktuell modern ist, was aber auch meiner Meinung nach zeitlos wirkt.
0: Und das auch ganz ohne Loft, selbst in einem kleinen Badezimmer.
2: Betonoptik liegt im Trend und funktioniert inzwischen auch ohne echten Beton. Daniel Peters, danke dir, dass du uns erklärt hast, warum das für uns alle vielleicht eine richtig gute Idee ist.

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1: Mal mehr, mal weniger Wolken sind gerade am Himmel und nur vereinzelt kommt auch mal ein Schauer runter. An den Alpen ziehen noch ein paar Regenwolken durch. Bis zum Nachmittag wird es in vielen Ecken freundlicher und oft trocken. Dazu liegen die Höchstwerte je nach Gegend zwischen 18 und 28 Grad. Morgen dann im Süden meist sonnig und warm, sonst mehr Wolken mit etwas Regen, maximal bis 29 Grad.
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2: Wichtiger Schritt für LGBTQ-Rechte. Historische Entscheidung im japanischen Parlament. Ein neues Gesetz soll sexuelle Minderheiten ab sofort besser vor Diskriminierung schützen. Konkret geht es um die Rechte von LGBTQ-Menschen, Personen, die lesbisch, schwul, bisexuell, transgeschlechtlich oder queer sind und damit nicht der traditionellen Geschlechterrolle entsprechen. Staat und Gesellschaft werden nun gesetzlich dazu verpflichtet, für mehr Toleranz und Verständnis zu sorgen. Japan steht international stark unter Druck, da es als einziges Land der großen G7-Wirtschaftsnationen gleichgeschlechtliche Partnerschaften noch nicht offiziell erlaubt.
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3: Ich bin Laura Lutzenberger. Wunderschönen Freitag wünsche ich euch. Kein Fernseher, offene Räume, ungewöhnliche Ideen. Promis wohnen ja selten normal. Also in Anführungszeichen normal, denn was ist schon normal? Aber genau deswegen finden wir es ja auch so spannend. Deswegen trendeten Formate oder trenden noch wie Welcome to my Crib. Was wir uns von den Promis unter anderem abschauen können, darüber sprechen wir gleich.

0: Wenn Promis einen Blick in ihr Zuhause zeigen, dann bin ich ja sofort neugierig. Nicht wegen des Luxus, sondern weil man sich da oft richtig gute Wohnideen abschauen kann. Drei solcher Interior-Inspirationen hat jetzt meine Kollegin Amina Jamai Astiban aus der Brillux-Radio-Redaktion für uns mitgebracht.
1: Fangen wir mit dem Zuhause von Zooey Deschanel an. Die meisten kennen die amerikanische Schauspielerin wohl aus der Sitcom New Girl, in der sie die Hauptrolle war. Sie und ihr Verlobter Jonathan Scott, die leben in Los Angeles. Und bei denen zu Hause, da gibt's im Wohnzimmer keinen Fernseher, zumindest keinen sichtbaren. Der Screen, der ist in der Decke versteckt und fährt dann nur nach Bedarf runter. Clever, oder? Auch Anne Hathaway aus Der Teufel trägt Prada war in ihrem Wohnzimmer richtig kreativ. Da nutzt sie nämlich den Platz bis unters Dach als Stauraum für Bücher, Kunst und ja, einfach persönliche Stücke. An den Wänden hat sie sowas wie eine Art vertikale Galerie eingerichtet. Also mit den Regalen hat sie einfach maximalen Stauraum, ohne dass das Wohnzimmer überladen wirkt. Und gleichzeitig ist das aber auch ein richtiger Hingucker. Und ich finde, die Idee, die können wir uns auch super fürs eigene Zuhause abgucken. Und zu guter Letzt Bill Kaulitz, und da habe ich mich ja besonders gefreut, als der sein Zuhause mit uns geteilt hat. Der lebt ja in den Hollywood Hills in einem Bungalow, der vom Star-Architekten Lloyd Wright Jr. entworfen wurde. Und was ich daran total faszinierend finde, Bill selbst sagt, das Haus habe gefühlt nur drei Wände. Und tatsächlich, man findet hier kaum abgeschlossene Räume. Alles ist rund, offen und fließend mit so großen Glasfronten, die Innen- und Außenbereich quasi verschmelzen lassen. Offene Räume, viel Licht, klare Sichtachsen. Das ist nicht nur total stylisch, sondern auch ein richtiger Interior-Hack, weil das Zuhause einfach viel größer, luftiger und ja auch gleichzeitig irgendwie besonderer macht.
0: Alles ziemlich clevere Ideen, die Räume funktionaler, luftiger und einfach stylischer machen. Ob versteckte Technik, vertikale Regale oder offene Raumkonzepte. Das sind die Interior-Hacks der Promis, die wir uns auf jeden Fall mal abschauen können. Danke, Amina.

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1: Ein Gebäude wirkt sofort ernst, ruhig, bedeutend. Aber warum ist das so? Die Antwort, die liegt in der dorischen Architektur aus dem antiken Griechenland. Und genau dieses Prinzip, das lebt bis heute weiter. In Gerichten, Museen, Regierungsbauten. Wie stark Architektur unser Gefühl beeinflusst, das sehen wir uns in rund 20 Minuten mal genauer an.

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1: Im Studio Nanju Kuhlmann. Das deutsche WM-Debakel hat nun erste Konsequenzen. Julian Nagelsmann ist als Bundestrainer zurückgetreten, wie der DFB jetzt mitgeteilt hat. Einen potenziellen Nachfolger hat der Verband bereits im Blick. Man wolle nun das Gespräch mit Jürgen Klopp suchen, heißt es. Unionsfraktionschef Spahn verteidigt die Attestpflicht gegen immer lautere Kritik. Er sagte im Ersten, wer morgens nicht wirklich krank ist, entscheidet sich dann im Zweifel vielleicht doch fürs Arbeiten. Ärztevertreter warnen davor, dass die Praxen durch die Regelung aus allen Nähten platzen. Nach dem Doppelerdbeben in Venezuela steigt die Zahl der Todesopfer weiter. Mittlerweile wurden rund 2600 Leichen gefunden. Noch immer werden etwa 50.000 Menschen vermisst. Venezuela war vergangene Woche Mittwoch innerhalb weniger Sekunden von zwei heftigen Erdbeben erschüttert worden. Für immer mehr Schülerinnen und Schüler in Deutschland starten die Sommerferien und damit für viele auch die Urlaubszeit. Weil ab heute Mittag dann in 9 Bundesländern Ferien sind, warnt der ADAC vor viel Verkehr. Gerade auf den Autobahnen Richtung Küste oder Süden muss mit Staus gerechnet werden.
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2: Laura Lutzenberger hier.

0: am Freitag. Hi! Warum wirken manche Gebäude automatisch wichtig? Weil sie einem uralten Bauprinzip folgen. Und das begegnet uns heute überall. Gleich sprechen wir darüber nach 3 Songs.
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1: Wenn man vor einem Gericht, einem Parlament oder einem großen Museum steht, egal ob in Washington, Berlin oder Rom, wirken viele dieser Gebäude erstaunlich ähnlich. Schwere Säulen, klare Linien, kaum Schmuck. Und fast automatisch denkt man doch, das ist wichtig oder hier passiert etwas Ernstes. Genau dieses Gefühl ist kein Zufall. Es geht zurück auf einen der ältesten Baustile der Geschichte, die dorische Architektur. Damals im antiken Griechenland wurden dorische Formen vor allem für Tempel genutzt, also für Orte, die Macht, Ordnung und Bedeutung ausstrahlen sollten. Typisch sind massive Säulen ohne Basis, klare Proportionen und ein sehr reduzierter Aufbau. Keine Spielereien, kein Überfluss, sondern Kontrolle und Stabilität. Besonders gut sieht man das bis heute am Pantheon in Athen oder in den Tempelanlagen in Italien, wo diese Bauweise fast vollständig erhalten ist. Und spannend ist, dieses Prinzip ist nie verschwunden. Immer dann, wenn Architektur Autorität oder Beständigkeit vermitteln soll, greifen Architekten darauf zurück. Zum Beispiel im Klassizismus, der viele staatliche Gebäude bis heute prägt. Was wir also als klassisch oder würdevoll empfinden, ist ein kulturelles Erbe, das über 2000 Jahre alt ist. Und selbst wenn wir die Geschichte dahinter nicht kennen, es wirkt trotzdem jedes Mal, wenn wir vor so einem Gebäude stehen.
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1: Wechselnd wolkig geht's gerade durch den Nachmittag. Dazu im Süden oft richtig viel Sonne, während im Norden ab und zu ein Schauer runterkommen kann. Die Temperaturen liegen aktuell je nach Ecke zwischen 18 und 28 Grad. An der Küste kann's außerdem windig werden mit Sturmböen. Morgen bleibt's im Süden sonnig und trocken, maximal bis 29 Grad.
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2: Neuer Satellit wiegt die Wälder der Erde. Unser Planet bekommt einen digitalen Gesundheitscheck direkt aus dem Weltall. Der neue Satellit BioMars der Europäischen Weltraumorganisation ESA vermisst ab sofort die Wälder der Erde so präzise wie nie zuvor. Aus über 600 Kilometern Höhe blickt er mit einer riesigen Radarantenne durch das dichte Blätterdach hindurch, um die gesamte organische Masse von Pflanzen und Bäumen zu bestimmen. Die Forscher können so erstmals die Holzmasse von Baumstämmen weltweit kartieren und genau berechnen, wie viel CO2 unsere grünen Lungen speichern. Das hilft den Klimaforschern, Waldschäden und Rodungen sofort zu erkennen und Schutzabkommen viel besser zu kontrollieren.
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3: Mit Laura Lutzenberger. Schönen Freitag. Ein Turm und ein bisschen Farbe. Ja, und plötzlich wird Ausbildung sichtbar. Azubis zeigen, was sie können, was sie sich vorher vielleicht gar nicht zugetraut hätten. Und das Ergebnis, das ist wirklich überraschend. Wir schauen es uns gleich an.

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1: Einen Turm streichen. Ja, das klingt erstmal nach klassischer Malerarbeit, aber wenn daraus ein echtes Kunstprojekt wird, sieht die Sache schon ganz anders aus. Und wenn dann auch noch Azubis dahinter stecken, die sich so ein Projekt vorher nie zugetraut hätten, dann wird's mal richtig cool. Daniel Peters war für uns genau da und hat sich das Ganze angeschaut.
2: Das war eine Aktion der Brillux Nachwuchsinitiative Deine Zukunft ist bunt, kurz DZIB, zusammen mit dem Jugendwerk Birkeneck, eine Jugendhilfeeinrichtung nördlich von München. Jugendliche wohnen dort, gehen zur Schule, lernen einen Beruf. Alles unter einem Dach. Und auf dem Gelände steht ein alter Speicherturm, der seit kurzem wirklich ins Auge springt. Bunt, groß, mit einem riesigen Mural drauf. Gestaltet von Azubis der eigenen Malerwerkstatt. Einer von ihnen ist Santos, 18 Jahre alt.
3: Das war komplett was anderes, weil da war auch so ein Gerüst drauf und ich war noch nie auf dem Gerüst. Und das kann man halt wirklich eher nicht mit so einer normalen Baustelle vergleichen, weil wir haben sehr viele Farben auch verwendet, sonst streichen wir meistens weiß oder so. Und dort konnten wir uns auch frei eigentlich entfalten.
2: Unterstützt wurden sie dabei von echten Fassadenkunstprofis. Das war eine ganz besondere und auch wichtige Erfahrung.
1: Okay, inwiefern genau?
2: Nehmen wir Santos. Der lebt in solchen Kinder- und Jugendeinrichtungen, seit er 2,5 ist. Und jetzt steht er vor dem Turm, den er selbst mitgestaltet hat und kommt irgendwie nicht drüber weg.
3: Ich gehe jeden Tag dort an diesem Turm vorbei und ich schaue öfters da drauf und ich bin immer noch fasziniert, dass ich da wirklich in meinem Leben da mitgearbeitet habe, weil ich hätte nie vorgestellt, dass ich das überhaupt machen könnte. Also was ich da auch geschafft habe, wir haben viele Überstunden indirekt gemacht, sogar freiwillig und das hätte ich mir eigentlich nie zugetraut, dass ich wirklich freiwillig länger arbeite.
2: Und genau das bleibt hängen, dieses Gefühl, ich habe das geschafft. Pädagogisch unglaublich wertvoll.
1: Und hat das auch noch eine Wirkung darüber hinaus? Also die ist schon toll, aber gibt's noch mehr?
2: Ja, auf jeden Fall. Sandy Meng leitet die Malerwerkstatt in Birkeneck und er sieht jeden Tag, wie die Jugendlichen wachsen. Aber draußen, da sieht das kaum jemand. Für ihn hat der Turm deshalb noch eine andere Bedeutung.
4: Durch dieses Projekt haben wir natürlich die Möglichkeit, dieses Können der Jugendlichen, dass die eben doch was können, dass die doch was aufhaben, dass die auch was wollen und dass die was Cooles auf die Beine stellen können, das konnten wir mit dem DZIB-Projekt natürlich wunderbar nach außen tragen.
2: Kein Zeugnis, keine Urkunde, einfach schaut her. Das haben wir gemacht. Für Jugendliche, denen früher oft gesagt wurde, was sie alles nicht können, ist das mehr als einfach nur ein Anstrich.
1: Das ist richtig cool und ein richtig geiles Projekt. Ein Turm, der mehr zeigt als Farbe. Er zeigt Mut, Vertrauen und auch ziemlich viel Stolz. Verdienten Stolz. Danke, Daniel.

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1: Farben können erstaunlich viel mit uns machen. Manche, die fallen ja sofort auf, andere brauchen so ein bisschen, bis sie bei uns ankommen. Und letzteres ist eine unserer Brillux Lieblingsfarben. Welche das ist, warum sie so besonders wirkt und was sie in einem Raum auslösen kann, hört ihr in rund 20 Minuten bei meiner Kollegin Sabrina Wegner.

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1: Im Studio Nanju Kuhlmann. Jetzt ist es offiziell. Julian Nagelsmann ist nicht mehr Bundestrainer. Nach dem peinlichen WM-Aus haben sich der 38-Jährige und der DFB auf eine Vertragsauflösung geeinigt. Außerdem teilt der DFB mit, dass man jetzt mit Jürgen Klopp darüber sprechen wird, ob er den Posten übernimmt. Die Beschäftigten von Mercedes-Benz wehren sich gegen die Sparpläne des Konzerns. Laut der Gewerkschaft IG Metall haben heute 33.000 Beschäftigte gegen Kürzungen oder eine unbezahlte Erhöhung der Arbeitszeit protestiert. Auch bei anderen kriselnden Autobauern wie VW sind nächste Woche Proteste geplant, heißt es. In Deutschland sind die E-Auto-Neuzulassungen im Juni durch die Decke gegangen. Über 84.000 wurden neu zugelassen, ein Plus von 80% gegenüber dem Vorjahresmonat. Gründe dafür sind die hohen Kraftstoffpreise und die staatliche Kaufprämie. Vor dem AfD-Parteitag am Wochenende in Erfurt befürchtet die Gewerkschaft der Polizei einen möglichen Mangel an Einsatzkräften. Einzelne Bundesländer könnten zugesagte Kräfte wegen eigener Einsatzlagen kurzfristig doch behalten, so GdP-Chef Kopelke in den Funke-Zeitungen. Die Polizei rechnet mit bis zu 50.000 AfD-Gegnern in Erfurt.
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2: Es ist Freitag, also fast Wochenende. Sabrina Wegner im Radio. Euch einen schönen Nachmittag. Wir kreieren ja jedes Jahr Brillux Lieblingsfarben für euch. Eine ist letztes Jahr auch bei uns zu Hause eingezogen, das Seidenblau nämlich, bei uns im Schlafzimmer. Ach, ich liebe es, ja. In diesem Jahr haben wir uns aber neue Brillux Lieblingsfarben überlegt. Eine davon ist Toffee Erde. Ein wunderschönes Braun. Wie so geröstete Kaffeebohnen. Wie die Farbe genau aussieht, was sie ausstrahlt, wie sie unser Zuhause verzaubert. Genau das hört ihr nach drei Songs.
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1: Kennt ihr schon unsere neuen Brillux Lieblingsfarben für dieses Jahr? Wenn nicht, ihr müsst sie unbedingt kennenlernen. Die sind nämlich so schön, ja? Klickt einfach mal rein auf brillux.radio, da sind sie nämlich zu finden. Welche mir ganz besonders gut gefällt, ist die Farbe Toffee Erde. Das ist ein wunderschöner Braunton, der ziemlich besonders ist. Und damit ihr auch eine Vorstellung davon bekommt, stellt ihn meine Kollegin Alexandra Peters vor und hat dafür mit Brillux Innenarchitektin Tanja Knurer gesprochen.
2: Toffee Erde, der Name klingt schon nach was Süßem, aber auch nach Tiefe, finde ich. Brillux Innenarchitektin Tanja Knurer beschreibt ihn so.
3: Toffee Erde ist ein dunkler Braunton, aber verhüllt. Also er hat einen rötlichen Unterton.

0: Es wirkt sehr würzig, sehr tief, sehr elegant und sehr exklusiv.
1: Und dieser Farbton bleibt nicht an der Oberfläche. Er löst sofort Bilder aus, und zwar ziemlich konkrete Assoziationen, und erinnert an
0: eine ganz dunkle Erde, wohlriechend, aber auch an würzige Kaffeebohnen oder eine ganz, ganz dunkle Schokolade, wo man sofort Lust hat, ein Stück abzubrechen und hineinzubeißen.
1: Also, obwohl Toffee-Erde sehr dunkel ist, wirkt der Farbton nicht schwer. Ganz im Gegenteil, und farbpsychologisch gesehen passiert da etwas Spannendes, sagt die Innenarchitektin.
0: Der Farbton ist sehr entspannend, er erdet und er gibt mir Rückhalt. Das ist eigentlich das Besondere an dem Farbton, dass er in dieser flirrenden Welt, wenn ich nach Hause komme, mir Erdung verleiht und auch ein Rückzugsort, ein Ort der Stille und auch mir selber Rückhalt gibt.
1: Toffee-Erde ist also kein lauter Farbton, aber einer, der bleibt.
2: Warm, tief und erstaunlich beruhigend. Fast wie Ankommen, nur eben als Farbe. So ist unsere Lieblingsfarbe Toffee-Erde. Schaut sie euch gerne mal an, einfach reinklicken auf unsere Homepage brillux.radio.

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1: Wechselnd wolkig geht's gerade durch den Nachmittag. Dazu im Süden oft richtig viel Sonne, während im Norden ab und zu ein Schauer runterkommen kann. Die Temperaturen liegen aktuell je nach Ecke zwischen 18 und 28 Grad. An der Küste kann es außerdem windig werden mit Sturmböen. Morgen bleibt's im Süden sonnig und trocken, maximal bis 29 Grad.
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2: Britisches Supercomputerprojekt gestartet. In Großbritannien hat der Bau eines nationalen Supercomputers im Wert von 750 Millionen Pfund begonnen. Das System soll Forschung zu Klimamodellen, Medikamentenentwicklung und KI-Anwendungen massiv beschleunigen. Es ist das größte öffentliche Investitionsprogramm in Recheninfrastruktur, das das Vereinigte Königreich je aufgelegt hat. Bis 2030 soll der Rechner vollständig in Betrieb gehen. Auch Deutschland hat einen Supercomputer. Im Forschungszentrum Jülich. Er soll uns unter anderem früher vor Umweltkatastrophen warnen.
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3: Ich habe letztens die Kindergeburtstage meiner Kids mit ChatGPT geplant. Ich brauchte nämlich eine Paw Patrol Schnitzeljagd und eine Meerjungfrauen Schnitzeljagd. Ja, die KI hatte da ganz wunderbare Ideen. Nicht nur privat wird immer häufiger die KI genutzt, auch im Job. Aber es gibt eine Branche, in der das gerade ganz anders läuft. Und zwar mit richtig Gegenwind. Die Gaming-Welt. Kollege Justin Timpe weiß, was da gerade passiert.
4: In Japan haben sich in den letzten Jahren immer häufiger Menschen mit KI-Bildern beworben und angegeben, die seien handgezeichnet. Ja, und das Krasse, viele sind damit durchgekommen. Die

0: Portfolios, die sahen beeindruckend aus, nur waren die Zeichnungen eben nicht von Menschen, sondern von Apps und Seiten wie zum Beispiel Midjourney oder in anderen KI-Tools. Ja, und jetzt ziehen Gaming-Studios nach und nach Konsequenzen mit einer Idee, die besser nicht sein könnte.
1: Was genau dahinter steckt, das hört ihr gegen 20 vor 5 hier bei uns bei Brillux Radio. Ich bin Sabrina Wegner, Tag zusammen.

0: KI. Auf der einen Seite gefährlich, auf der anderen sehr, sehr hilfreich. Ich habe mir letztens zum Beispiel von der KI für den Kindergeburtstag meines Sohnes eine Paw Patrol Schnitzeljagd kreieren lassen und für meine Tochter eine Meerjungfrauen Schnitzeljagd. Boah, war super. Echt gute Ideen. Auch im Büroalltag lebt die KI, nur nicht in der Gaming-Welt. Da wird sie nämlich gerade verbannt. Kaffeeflecken auf der Skizze, kleine Patzer beim Zeichnen. Genau sowas, sowas Unperfektes ist für manche japanische Game-Studios inzwischen ein Qualitätssiegel, ja? Denn in Zeiten von perfekten KI-generierten Portfolios zählt echte Handarbeit. Plötzlich wieder mehr denn je. So sehr, dass es sogar in Bewerbungsgesprächen heißt, bitte zeichnen Sie, und zwar hier, live, jetzt. Justin Timper aus der Brillux Radio Redaktion. Das klingt so ein bisschen wie Schulzeit unter Beobachtung, oder?
1: Total. Also so wie früher beim Kunstlehrer oder der Kunstlehrerin, der einem beim Zeichnen so über die Schulter geschaut hat. Nur, dass jetzt ein ganzer Job davon abhängen kann. Ein japanisches Gaming-Studio, das lässt nämlich Bewerber inzwischen im Vorstellungsgespräch live zeichnen, um einfach sicher zu gehen, ob die Person das auch wirklich kann. Denn, okay, so banal es klingt, aber ja, viele bewerben sich mit Portfolios, die sie mit künstlicher Intelligenz gemacht haben. Also, die Bilder sehen wirklich perfekt aus, sind aber nicht handgezeichnet. Ja, und mit diesen Bildern haben sich in den letzten Jahren wirklich immer mehr Menschen nicht nur beworben, sondern sogar wirklich einen Job bekommen. Erst mit der Zeit haben die Studios gemerkt, warte mal, Moment mal, die Person, die kann das ja gar nicht, die macht alles irgendwie am Computer. Und deswegen sagen sie heute, wir wollen echte Menschen sehen und echte Kunst. Die Leute, die wurden gekündigt und neue Bewerber, die müssen sich jetzt umso mehr beweisen.
0: Heißt also, die Angst vor KI-Betrug ist so groß, dass Live-Zeichnen beim Bewerbungsgespräch zur Pflicht wird, ne?
1: Ja, und das ist mehr als nur eine Vorsichtsmaßnahme, denn laut einem anonymen Grafikdesigner, der mit dem japanischen Magazin Daily Shinko gesprochen hat, ist KI-Kunst inzwischen einfach so gut, dass selbst die Profis oft 2, 3, 4 Mal hinschauen müssen. Das macht es einfach umso schwieriger. Also ist die einzige Chance, sich live unter Beobachtung zu beweisen.
0: Gleichzeitig nutzen viele Designer ja aber selbst KI als Werkzeug.
1: Stimmt, total, aber als Ergänzung. Für die Szene ist klar, die besten Charaktere, die besten Gaming-Welten, die kommen immer noch aus echten Köpfen, jetzt nicht aus der Maschine. Aber der Druck, der wächst natürlich. Und das verändert gerade still und leise, wie kreative Jobs überhaupt funktionieren.
0: Live zeichnen statt Online-Portfolio. Die Gaming-Welt zieht Konsequenzen und eines wird gerade ziemlich klar. Je perfekter KI wird, desto wertvoller werden kleine Unperfektheiten. Ein Strich zu viel, ein Schatten zu wenig, kann plötzlich über deinen Job entscheiden. Brillux Radio ist hier. Und das auch noch mit einem echten Menschen dahinter. Ja, ja, ich bin keine KI.

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1: Neonfarben. Ja, die sind in meinem Kleiderschrank zu finden. Ich habe zum Beispiel eine neonpinke Strickjacke oder auch so einen neongrünen Pulli. Oh, ich liebe sie. Die Farben, die strahlen so, die machen gute Laune, ja. Neonfarben sind aber nicht nur am Körper hip, auch im Interior-Bereich. Wie machen wir sie eigentlich zum Eyecatcher bei uns in den eigenen vier Wänden? Diese Neonfarben, genau das verraten wir euch in der nächsten Stunde hier bei uns bei Brillux Radio. Da bekommt ihr ganz viel Inspiration.

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1: Im Studio Nanju Kuhlmann. Das deutsche WM-Debakel hat nun erste Konsequenzen. Julian Nagelsmann ist als Bundestrainer zurückgetreten, wie der DFB jetzt mitgeteilt hat. Einen potenziellen Nachfolger hat der Verband bereits im Blick. Man wolle nun das Gespräch mit Jürgen Klopp suchen, heißt es. Nach dem Doppelerdbeben in Venezuela steigt die Zahl der Todesopfer weiter. Mittlerweile wurden rund 2600 Leichen gefunden. Noch immer werden etwa 50.000 Menschen vermisst. Venezuela war vergangene Woche Mittwoch innerhalb weniger Sekunden von zwei heftigen Erdbeben erschüttert worden. Die NATO-Staaten wollen die Ukraine mit weiteren Milliardenhilfen unterstützen. Europa und Kanada planen für dieses und nächstes Jahr jeweils 70 Milliarden Euro an Militärhilfe, wie es aus Diplomatenkreisen heißt. Mit einberechnet ist allerdings schon der kürzlich beschlossene EU-Kredit an die Ukraine. Für immer mehr Schülerinnen und Schüler in Deutschland starten die Sommerferien und damit für viele auch die Urlaubszeit. Weil ab heute Mittag dann in 9 Bundesländern Ferien sind, warnt der ADAC vor viel Verkehr. Gerade auf den Autobahnen Richtung Küste oder Süden muss mit Staus gerechnet werden.
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2: Sabrina Wegner hier. Schönen Start ins Wochenende euch. Ja, Endspurt für alle, die noch arbeiten müssen, ne? Kurz nach 5. Bei uns geht's gleich um Neonfarben. Ich habe sie als Haargummis, aber auch in meinem Kleiderschrank. Ich habe nämlich so eine neonpinke Strickjacke, habe ich gerade schon erzählt. Neongrünen Pulli habe ich auch. Und die Farben, die knallen richtig, ja? Ich liebe sie. Die machen fröhlich, die machen gute Laune. Neonfarben sind aber nicht nur am Körper absolut hip, auch im Interior-Bereich. Wir sprechen gleich mit einer Innenarchitektin und fragen mal nach, wie wir Neonfarben im eigenen Zuhause zum Eyecatcher machen. Inspiration gibt's nach 3 Songs.
0: 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Okay Blue. 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

0: knallig, laut und absolut im Trend. Neonfarben sind zurück. Die leuchtenden Töne, die bringen Power in Mode, in Design und inzwischen auch in unsere Wohnräume. Ich habe zum Beispiel, wer meinen Kleiderschrank aufmacht, eine neonpinke Strickjacke da drin oder auch einen neongrünen Pulli. Ach, ich liebe sie. Die Farben, die strahlen so, die machen gute Laune. Aber mal weg von der Mode hin zum Interior. Wie setzen wir Neonfarben bei uns zu Hause richtig ein, ohne dass es zu grell wirkt? Darüber spreche ich jetzt mit unserer Brillux-Innenarchitektin Svenja Möller. Svenja, fangen wir mal ganz vorne an. Welche Neonfarben gibt es überhaupt?
1: Für mich sind Neonfarben, die

0: typischen Textmarkerfarben, die wir so kennen, also das typische Textmarkergelb, auch ein Neon-Pink, ein Neon-Grün. Mittlerweile gibt es auch richtig knallige, laute Blautöne, die ich sehr gut im Neon-Einrichtungsstil kombinieren kann.
1: Und einrichten ist jetzt unser Stichwort. Wie kann ich denn Neonfarben in meinem Zuhause integrieren? Also was sind deine Tipps?
0: Ich würde empfehlen, die Einrichtungsteile in Neon eher etwas kleinteiliger zu denken und da nicht ganz so großteilig einzurichten. Ich könnte mir gut vorstellen, zum Beispiel das Tischgestell vor meinem Esstisch in einer Neonfarbe wie zum Beispiel Gelb lackieren zu lassen.
1: Oh ja, das ist ein Hingucker, auf jeden Fall. Was sagst du denn zu einem Piece komplett in Neon, so als Eyecatcher?
0: Ich würde empfehlen, dann aber trotzdem das Drumherum oder das Konzept des Zuhauses ein bisschen darauf anzupassen. Ich stelle mir jetzt zum Beispiel vor, dass ich einen neonpinken Sessel in meinem Wohnzimmer stehen habe und dann kann ich eben vielleicht die Textilien auf dem Sofa in der gleichen Farbtonfamilie, vielleicht dann eher in einem Rosé oder vielleicht in Mustern, wo ich vereinzelt dann nochmal das Pink auch aufgreife.
1: Wenn mir Neon aber jetzt doch zu krass ist, welche Alternative könnte ich nehmen, die trotzdem ein Hingucker ist?
0: Was man aktuell auch häufiger sieht, sind so schwefelgelbe Möbelstücke. Die sind vielleicht, wenn man sich nicht ganz an das typische Textmarkergelb traut, auch schon eine Farbrichtung, die ja in die Richtung von Neon geht. Da kann man ja dann auch vielleicht schon einen Anfang finden, ohne direkt in das ganz Knallige überzugehen.
1: Schwefelgelb also als softer Einstieg in die Neonwelt oder ja, vielleicht auch einfach direkt mit den knalligen Farben loslegen. Traut euch, Leute. Inspiration, die gab's hier bei Brillux Radio von unserer Innenarchitektin. Wissen wir ja jetzt, wie das funktioniert mit Neon in den eigenen vier Wänden.

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1: Sonne und Wolken wechseln sich gerade ab. Dazu bleibt es meistens trocken. Nur im Norden kann ab und zu mal ein Schauer runterkommen. Und an der Küste sind auch Sturmböen drin. Dazu liegen die aktuellen Höchstwerte bei 21 bis 28 Grad. Morgen wird es insgesamt ziemlich sonnig. Im Norden ziehen aber wieder Wolken durch. Und da kann es auch mal etwas regnen. Maximal bis 29 Grad.
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2: Pakete per U-Bahn. Schluss mit verstopften Straßen durch Online-Bestellungen. Die spanische Hauptstadt Madrid testet ein absolut zukunftsweisendes Logistikmodell. Um den täglichen Megastau von bis zu 25.000 Paketen einzudämmen, rollen die Lieferungen jetzt frühmorgens einfach per U-Bahn ans Ziel. Bevor der große Berufsverkehr überhaupt losgeht, nutzen die Kuriere das Metronetz. Läuft die Testphase erfolgreich, soll das System zum Vorbild für ganz Europa werden.
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3: Das Schloss Versailles in Frankreich, die Frauenkirche in Dresden. Was sind das bitte für atemberaubende barocke Gebäude? An der Frauenkirche in Dresden, da war ich Anfang des Jahres. Boah, es war wirklich beeindruckend, muss ich sagen. Dieser barocke Stil, ja, der wirkt pompös, der hat Ausstrahlung. Es gibt aber nicht nur barocke Gebäude, auch in Bildern lebt das barocke Feeling, das atemberaubende. Und genau darüber sprechen wir gegen 20 vor 6 hier bei Brillux Radio. Ich bin Sabrina Wegner. Schönen guten Tag zusammen.

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1: Barocke Gebäude. Habt ihr welche vor Augen? Das Schloss Versailles in Frankreich zum Beispiel. Die Frauenkirche in Dresden. Da war ich erst Anfang des Jahres. Das hat mich richtig geflasht, muss ich sagen. Was sind das bitte für atemberaubende barocke Gebäude? Ja, und hinter diesem Barock steckt ja ein Prinzip. Ja? Überwältigen, berühren, Gefühle auslösen. Und es hat bis heute überlebt. Nur, dass wir dieses Meer heute über Instagram, Interior oder perfekt inszenierte Abende ausdrücken. Alexandra Peters aus der Brillux Radio Redaktion. Warum brauchte das Barock eigentlich dieses Extreme zu viel? Und warum scheint uns das bis heute nicht wirklich loszulassen?
2: Weil Barock nicht gefallen wollte, sondern wirken. Diese Bilder sollten überwältigen, Macht zeigen, Glaube inszenieren, Gefühle auslösen. Bei Rubens ist alles in Bewegung, nichts ruhig. Das ist kein Zufall. Die Menschen sollten merken, hier passiert etwas Großes. Hier geht es um Bedeutung.
1: Also nicht dezent beeindrucken, sondern volle Ladung, ja. Das erinnert ja so ein bisschen an heute. Also ich meine, auf Instagram gewinnt auch nicht das Zurückhaltende, sondern das, was sofort knallt.
2: Genau, damals wie heute geht es um Aufmerksamkeit. Heute zeigen wir Status oder Haltung über Design, über besondere Räume, über perfekt inszenierte Abende mit Freunden. Das Foto davon landet dann online. Es geht weniger um das Sofa oder den Tisch, sondern um die Botschaft dahinter. Schau her, das bin ich, das ist mir wichtig.
1: Aber sag mal, ist das nicht auch anstrengend? Also ich meine, dieses permanente mehr Eindruck, mehr Wirkung. Im Barock war das ja, da war das ja religiös aufgeladen. Heute wirkt es oft sehr, sehr privat.
2: Stimmt, im Barock war das mehr Teil einer großen Erzählung. Glaube, Macht, Weltordnung. Caravaggio zum Beispiel hat mit extremem Licht und Schatten gearbeitet, fast wie ein Scheinwerfer auf der Bühne. Das sollte berühren, manchmal auch verunsichern. Heute fehlt diese große Erzählung oft, aber das Bedürfnis ist noch da. Wir wollen, dass Räume, Bilder oder Stimmung etwas über uns erzählen, dass man spürt, hier steckt Gefühl, hier steckt Haltung.
1: Also ob Schlossmuseum oder Instagram-Feed, Wirkung und Bedeutung stehen im Vordergrund und da mischt der barocke Stil ganz kräftig mit.

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1: In meinem Job, da sitze ich viel am Schreibtisch, stehe im Studio, tippe viel, telefoniere, recherchiere. Also eher unspektakulär, würde ich jetzt sagen, ja? Ganz anders, offenbar, wenn man Forscher ist. Da fliegt man zum Beispiel mit einem Motorschirm vor einem Schwarm Waldrappen her. Waldrappen, das sind so gänsegroße schwarze Vögel mit rotem Kopf und rotem Schnabel. So ein Flug geht dann von Süddeutschland bis nach Spanien. Und davon wurden atemberaubende Bilder geschossen. So ein Forscherleben kann sehr spektakulär sein. Und darüber sprechen wir in der nächsten Stunde hier bei Prilux Radio.

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1: Im Studio Nanju Kuhlmann. Jetzt ist es offiziell. Julian Nagelsmann ist nicht mehr Bundestrainer. Nach dem peinlichen WM-Aus haben sich der 38-Jährige und der DFB auf eine Vertragsauflösung geeinigt. Außerdem teilt der DFB mit, dass man jetzt mit Jürgen Klopp darüber sprechen wird, ob er den Posten übernimmt. Die Beschäftigten von Mercedes-Benz wehren sich gegen die Sparpläne des Konzerns. Laut der Gewerkschaft IG Metall haben heute 33.000 Beschäftigte gegen Kürzungen oder eine unbezahlte Erhöhung der Arbeitszeit protestiert. Auch bei anderen kriselnden Autobauern wie VW sind nächste Woche Proteste geplant, heißt es. In Deutschland sind die E-Auto-Neuzulassungen im Juni durch die Decke gegangen. Über 84.000 wurden neu zugelassen, ein Plus von 80% gegenüber dem Vorjahresmonat. Gründe dafür sind die hohen Kraftstoffpreise und die staatliche Kaufprämie. Vor dem AfD-Parteitag am Wochenende in Erfurt befürchtet die Gewerkschaft der Polizei einen möglichen Mangel an Einsatzkräften. Einzelne Bundesländer könnten zugesagte Kräfte wegen eigener Einsatzlagen kurzfristig doch behalten, so GdP-Chef Kopelke in den Funke-Zeitungen. Die Polizei rechnet mit bis zu 50.000 AfD-Gegnern in Erfurt.
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2: Hallo ihr Lieben, Sabrina Wegner hier. Schönen Freitag. Ja, in meinem Job als Redakteurin und Moderatorin, da sitze ich tatsächlich viel am Schreibtisch. Klar, stehe auch im Studio, schreibe viel am Rechner. Also eher unspektakulär. Viel spektakulärer ist da der Job von einem Forscher. Da fliegt man zum Beispiel von Süddeutschland mit einem Motorschirm nach Spanien vor einem Schwarm Waldrappen her, um ihnen den Weg in den Süden zu zeigen. Die Tiere sind nämlich von Hand aufgezogen worden. Waldrappen, wenn ihr sie nicht vor Augen habt, das sind diese gänsegroßen schwarzen Vögel mit rotem Kopf und rotem Schnabel. Und von diesem Flug wurden atemberaubende Bilder geschossen. Von dem Forscher mit den Vögeln. Wir merken, so ein Forscherleben kann wirklich spektakulär sein. Und das gucken wir uns gleich mal ein bisschen genauer an. Nach drei Songs.
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1: Ich dachte immer, Forscher kriechen auf dem Boden rum, haben weiße Kittel an, arbeiten viel im Labor. Ja, von wegen. Manche Forscher, die hängen unter einem Motorschirm in der Luft, tauchen durchs Rote Meer oder schwimmen neben einem Walhai her. Genau solche Momente zeigt jetzt ein Fotowettbewerb der Zeitschrift Nature. Und gewonnen hat da ein Bild aus Europa. Zwei Wissenschaftler fliegen da mit einem Motorschirm vor einem Schwarm Waldrappen her. Waldrappen, das sind so gänsegroße schwarze Vögel mit rotem Kopf und rotem Schnabel. Und vor so einem ganzen Schwarm von diesen Vögeln fliegen die eben her. Das klingt irre, hat aber auch einen ganz wichtigen Grund, denn die bedrohten Vögel lernen so den Weg von Süddeutschland aus ins Winterquartier nach Spanien. Wahnsinn! Und da fliegt einfach mal so ein Forscher vorne weg. Auch unter Wasser gab es starke Bilder bei diesem Fotowettbewerb. Da war ein Meeresbiologe zu sehen im Roten Meer, wie er eine Inkubationskammer für Korallen installiert. Forscher wollen so herausfinden, wie Korallen mit steigenden Wassertemperaturen klarkommen. Und vor Australien zeigt ein anderes Foto, wie ein Forscher einem Walhai eine Probe entnimmt. Also, Wissenschaft passiert nicht nur im Labor. Manchmal ist sie ein echtes Abenteuer.

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1: Viele Wolken sind heute Abend vor allem im Norden und Osten unterwegs. Sonst zeigt sich der Himmel oft klar und es bleibt trocken. In der Nacht kühlt es an der Küste auf 15 Grad ab, im Süden auf etwa 7 Grad. Und die Sturmböen an der Küste lassen nach. Morgen wird es in der Südhälfte sonnig und trocken mit bis zu 30 Grad. Im Norden und Osten gibt es mehr Wolken und ab und zu Regen oder Schauer.
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2: Bessere Chancen auf Wunschstudienplatz. Die Chancen auf den absoluten Wunschstudienplatz stehen in Deutschland so gut wie lange nicht mehr. Zum kommenden Wintersemester 26/27 fällt bei fast 70% aller Studienangebote der strenge Numerus Clausus weg, die Zulassungsbeschränkung, die Studienplätze nur an Bewerber mit einem bestimmten Notenschnitt vergibt. Vor 6 Jahren war noch fast die Hälfte aller Fächer blockiert. Besonders bei den Bachelorabschlüssen ist die Hürde kräftig gesunken, weil die Schulen viele Beschränkungen gestrichen haben. Während man in Jura oder Wirtschaft oft noch eine Topnote braucht, stehen die Türen zum Beispiel in Ingenieurstudiengängen fast überall sperrweit offen.
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3: Eine Tischlampe, die habe ich zu Hause auf meinem Schreibtisch stehen. Braucht man irgendwie, gehört dazu, ne? Wir sprechen gleich über eine ganz besondere Tischlampe, nämlich die erste, die je auf den Markt kam. Die Engelpois-Lampe. Das ist unser Thema nach 2 Songs hier bei Brillux Radio. Mein Name ist Sabrina Wegner. Euch einen schönen Start ins Wochenende.

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1: Es gibt Ideen, die kommen überraschend, völlig aus dem Zusammenhang gerissen, so wie die Idee zu dieser Design-Klassiker-Lampe, deren Beginn in der frühen Zeit der Automobilindustrie liegt. Anfang der 1930er Jahre tüftelt der britische Ingenieur George Cavadine an Federungen für Fahrzeuge und macht dabei eine Entdeckung. Eine besondere Spiralfedermechanik. Besonders, weil sie ermöglicht, dass sich ein beweglicher Arm super leicht justieren lässt und beim Loslassen stabil in seiner Position bleibt, egal in welchem Winkel. Total praktisch, nicht nur für Autos, denkt sich Cavadine. Seine Idee ist einfach, aber genial. Licht genau dorthin bringen, wo man es braucht. Ohne Schrauben, ohne Feststellen, ohne Kraftaufwand. Eine Lampe, die sich mit leichtester Berührung in jede Richtung ausrichten lässt und die genau dort stehen bleibt, wo man sie loslässt. Und so bringt Cavadine die eigentliche Automechanik.

0: Mechanik in eine Lampe. Die Engelpois-Lampe ist geboren und bekommt 1932 ein Patent. Am Anfang ist sie noch ein reines Arbeitsgerät für Werkstätten oder Maschinenarbeitsplätze. Mit der Zeit wird die Lampe aber immer schlanker, eleganter, stilvoller, bekommt verschiedene Farben und findet so ihren Weg vom Arbeitsplatz ins Wohnzimmer und ist dort bis heute für viele ein Must-Have. Eine Lampe, die eigentlich nie als Designobjekt gedacht war und vielleicht genau deshalb eines geworden ist.
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1: Wir haben Vollpower-Geburtstagsprogramm hinter uns, denn meine beiden Kids sind ja älter geworden. Der eine 5, die andere 7. Mit Kindergeburtstag, Muffins packen und Co. Ist ja immer wahnsinnig anstrengend, ne? Wie anstrengend ist es, wenn eine Banane Geburtstag hat? Die Spray-Banane vom Künstler Thomas Baumgärtel. Die wird 40. Ich sag nur, fette Party, damit alle dabei sein können. Wie dieser Bananengeburtstag im Detail aussieht, sprechen wir drüber in der nächsten Stunde hier bei Brillux Radio.

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2: Im Studio Nanju Kuhlmann. Das deutsche WM-Debakel hat nun erste Konsequenzen. Julian Nagelsmann ist als Bundestrainer zurückgetreten, wie der DFB jetzt mitgeteilt hat. Einen potenziellen Nachfolger hat der Verband bereits im Blick. Man wolle nun das Gespräch mit Jürgen Klopp suchen, heißt es. Nach dem Doppelerdbeben in Venezuela steigt die Zahl der Todesopfer weiter. Mittlerweile wurden rund 2600 Leichen gefunden. Noch immer werden etwa 50.000 Menschen vermisst. Venezuela war vergangene Woche Mittwoch innerhalb weniger Sekunden von zwei heftigen Erdbeben erschüttert worden. Die NATO-Staaten wollen die Ukraine mit weiteren Milliardenhilfen unterstützen. Europa und Kanada planen für dieses und nächstes Jahr jeweils 70 Milliarden Euro an Militärhilfe, wie es aus Diplomatenkreisen heißt. Mit einberechnet ist allerdings schon der kürzlich beschlossene EU-Kredit an die Ukraine. Für immer mehr Schülerinnen und Schüler in Deutschland starten die Sommerferien und damit für viele auch die Urlaubszeit. Weil ab heute Mittag dann in 9 Bundesländern Ferien sind, warnt der ADAC vor viel Verkehr. Gerade auf den Autobahnen Richtung Küste oder Süden muss mit Staus gerechnet werden.
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3: Freitagabend. Ich hoffe, ihr habt's gemütlich. Sabrina Wegner für euch im Radio. Ja, die letzten Tage, die waren bei uns zu Hause ganz schön anstrengend, muss ich sagen, denn meine beiden Kids hatten Geburtstag, beide in der gleichen Woche. Der eine ist 5 geworden, die andere 7. Wurde natürlich groß gefeiert, ist doch klar, mit Kindergeburtstag, mit Muffins packen und Geschenke und ach, alles was dazu gehört, ja. Es gab viel zu tun. Das gibt's auch für einen Bananengeburtstag. Denn die Spraybanane vom Künstler Thomas Baumgärtel, die wird 40 und das wird groß gefeiert. Wie dieser Bananengeburtstag im Detail aussieht, das ist unser Thema nach 3 Songs.
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0: Ich habe es gerade schon erzählt, wir haben einen Geburtstagsmarathon hinter uns, denn meine beiden Kids sind ein Jahr älter geworden. Der eine 5, die andere 7. Feier mit der Familie, Kindergeburtstage, in der Schule, in der Kita wird natürlich auch gefeiert, ist doch klar. Und ich war gefühlt eigentlich nur am Backen. Ja, so ist es, wenn man feiert. Wie läuft's denn ab, wenn eine Banane Geburtstag hat? Die Spray-Banane vom Künstler Thomas Baumgärtel, die wird nämlich 40. Diese besondere Banane haben viele von euch bestimmt schon an Museen oder Galerien gesehen. Das Qualitätssiegel der Kunstwelt. Wenn draußen eine Banane dran ist, dann lohnt sich der Besuch. Mein Brillux-Radio-Kollege Daniel Peters hat mit Thomas Baumgärtel über den Bananengeburtstag gesprochen. Daniel, wie wird er denn jetzt gefeiert?
1: Mit einem Ausstellungsmarathon. Exakt 40 Ausstellungen für 40 Jahre Bananenkunst. Alle gleichzeitig. In Museen, Schlössern, Kirchen, einer Burg, einer Mühle. Alle rund um den Niederrhein. Da ist Thomas Baumgärtel aufgewachsen. Die ersten Bananen hat er 1986 in Nacht- und Nebelaktion an die Wände von Museen

0: und Galerien in Köln gesprüht und ich habe ihn gefragt, ob er es damals für möglich gehalten hätte, 40 Jahre später immer noch Bananen zu sprühen.
1: 40 Jahre lang sowas machen, muss doch langweilig werden oder so. Hätte ich niemals geglaubt. Nee, hätte ich gesagt, nee, 40 Jahre das zu machen nicht.
0: Hat er dann aber doch gemacht und die Banane ist über die Jahre mitgewachsen. Die gibt es inzwischen in unzähligen Varianten.
2: Okay, zum Beispiel?
0: Claudia Schiffer als Banane ist so ein ikonisches Motiv. Oder Baumgärtels Künstlerbananen, alle im Stil anderer Künstler. Eine Beuys-Banane mit Filzhut auf echtem Beuys-Filz, eine Mondrian-Banane, geometrisch aufgeteilt in Rot und Gelb oder eine Christo-Banane, sorgfältig verpackt. Und klar, bei den 40 Geburtstagsausstellungen steht die Banane im Fokus, es werden aber auch ganz andere Facetten gezeigt. Werke aus der Kindheit und Studienzeit, Landschaftsbilder, Porträts.
1: Sowas hat es wirklich echt noch nie gegeben, dass ein Künstler da 40 Ausstellungen bekommt, das ist schon echt gigantisch, ne? Und ich finde, das ist selber schon ein Kunstwerk, glaube ich, dieses Projekt.
0: Wer will, kann sich davon bis in den Juli hinein selbst überzeugen.
2: Bekommen die 40 Ausstellungsorte dann jetzt eigentlich auch alle eine Banane?
0: Natürlich. Das ist bei Baumgärtel Bedingung. Er stellt nirgendwo aus, wo draußen keine Banane dran ist. Und bei der Suche nach den passenden Ausstellungsorten hat er seine Heimat nochmal ganz neu kennengelernt.
1: Damals habe ich aber mich gar nicht ja so für die Kultur, so als Jugendlicher, da hat man ja was anderes gemacht. Da habe ich Sport gemacht, Fußball gespielt, Tennis gespielt und abends in Diskotheken gegangen.
0: Zum Jubiläum jetzt aber Ausstellungen statt Tanzfläche. Denn aus seinen heimlichen Nacht- und Nebelaktionen ist ein weltweit anerkanntes Kunstprojekt geworden.
2: 40 Jahre Spraybanane. Daniel Peters über ein besonderes Kunstjubiläum hier bei Brillux Radio.

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1: Viele Wolken sind heute Abend vor allem im Norden und Osten unterwegs. Sonst zeigt sich der Himmel oft klar und es bleibt trocken. In der Nacht kühlt es an der Küste auf 15 Grad ab, im Süden auf etwa 7 Grad. Und die Sturmböen an der Küste lassen nach. Morgen wird es in der Südhälfte sonnig und trocken mit bis zu 30 Grad. Im Norden und Osten gibt es mehr Wolken und ab und zu Regen oder Schauer.
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2: Staat hilft günstig einzukaufen. Gegen die hohe Inflation greift Griechenlands Regierung jetzt zu einer digitalen Hilfe, einer staatlichen App. Ihr Name heißt übersetzt, was kostet es? Die App vergleicht ab sofort die Preise von fast 8000 Produkten in den 10 größten Supermarktketten des Landes. Die Daten kommen täglich direkt aus den Systemen der Händler. Nutzer können Barcodes direkt am Regal scannen und sehen sofort, wo Waschmittel, Nudeln oder Cola am billigsten sind. Die App soll den Wettbewerb ankurbeln, aber auch vor überteuerten Produkten warnen.
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3: Schönen Abend euch. Sabrina Wegner hier. Ich habe gleich eine ganz spannende Geschichte für euch. Wir haben nämlich einen Mann getroffen, der wohnt und lebt wie in der Zeit um 1900. Und er kleidet sich auch so. Also mit Anzug und Hut. Ja? Warum er das macht und wie er lebt, erzählt er in unserem Brillux Zuhause Podcast. Und da hören wir gleich mal rein. Gegen 20 vor 8.

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1: Lust mal wieder auf einen spannenden Podcast? Ich hab da einen für euch. Klickt mal rein, Brillux zu Hause heißt er. Und er lernt Interior Designer Erik Schroth Valerio kennen. Der kommt in 100 Jahre alter Kleidung, ganz schick mit Hut und Stehkragen zur Podcastaufnahme. Und das ist kein Witz, das ist Valerios Lifestyle. Leben und Wohnen wie um 1900. Und auch wenn er teilweise in seiner eigenen kleinen Welt lebt, ist nicht alles steinalt. Wo die Leidenschaft für Altes an ihre Grenzen stößt, das verrät Valerio uns im Podcast. Und wir hören mal kurz rein.
2: Aber das heißt, in dem Beruf, in dem du jetzt bist, du sitzt im Homeoffice oder wie kann man sich das vorstellen?
3: Genau, also
2: klappst dann da quasi auf deinem historischen Tischlein, den modernen Laptop auf?
3: Nee, da bin ich quasi modern angezogen. Manchmal eher so Business, manchmal eher so entspannt. Und ich bin zwischen Homeoffice und sozusagen wirklich im Büro dann.
2: Aber du gehst jetzt nicht so ins Büro?
3: Nein.
2: Wie schade eigentlich.
3: Ja, allerdings auf der anderen Seite habe ich wieder wirklich das Problem, dass die Kleidung, sie ist sehr stabil, sie ist sehr robust und so weiter, aber die ist auch 100 Jahre alt.
2: Klar.
3: Und die trage ich ja, wenn ich das möchte oder wenn ich in einem Kontext bin, wo das wertgeschätzt wird. Weil eigentlich, wenn man so aus einer musealen Sicht das sieht, sollte ich die Sachen gar nicht tragen.
2: Und was ich total spannend finde, ich muss das jetzt mal beschreiben, weil man sieht es wahrscheinlich in der Kamera nicht, du hast da so einen neckischen, wie sagt man modern, Cutout am Hals. Also du hast ja so einen Stehkragen, aber darunter sieht man, dass der nicht mit dem Hemd komplett verbunden
3: ist. Nein, das ist so ein sogenannter abnehmbarer Kragen. Das heißt, dadurch, dass man sozusagen manchmal, der Kragen wird gelb oder schmutzig,
2: also schwitzen
3: und so weiter. Aber das Hemd an sich nicht immer unbedingt. Das heißt quasi die Manschetten und die Kragen waren austauschbar. Und das Spannende ist auch, du kannst mit dem gleichen Hemd 30 Hemden haben, je nachdem, was du da für einen Kragen anziehst.
2: Ich kann hier so einen neuen Look.
3: Ja, genau. Ich kann hier so einen Soft-Kragen anziehen, so mit hier diesem Clip, wo die Krawatte quasi rauskommt, oder hier eher so formell mit einem Stehkragen. Das bist du natürlich viel flexibler als mit einem modernen Hemd, wo das einfach nur das
2: ist. Wie raffiniert die damals schon waren, weißt du so?
3: Praktisch.
2: Ja, das ist wie heute so ein Mix-and-Match-Konzept eigentlich, ne? So ein bisschen.
1: Aber nicht nur seine Kleidung ist aus der Zeit um 1900, auch sein Zuhause, ja? Alles, was da drin ist, von der Kaffeetasse bis zum Bettgestell, ist alt. Wie Valerio überhaupt auf die Idee gekommen ist, so zu wohnen und so leben zu wollen. Und warum er keinen Tollpatsch zum Essen einlädt. All das und noch mehr hört ihr im Brillux zu Hause Podcast. Hört also gerne mal rein auf YouTube oder wo ihr sonst gerne Podcast hört. Einfach nach Brillux zu Hause suchen.

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1: 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Euch noch einen schönen Abend, schönes Wochenende.

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1: Im Studio Nanju Kuhlmann. Jetzt ist es offiziell. Julian Nagelsmann ist nicht mehr Bundestrainer. Nach dem peinlichen WM-Aus haben sich der 38-Jährige und der DFB auf eine Vertragsauflösung geeinigt. Außerdem teilt der DFB mit, dass man jetzt mit Jürgen Klopp darüber sprechen wird, ob er den Posten übernimmt. Selbst innerhalb der Union ist die geplante Krankschreibung ab Tag 1 nicht unumstritten. Der CDU-Arbeitnehmerflügel spricht sich dafür aus, das nochmal zu überdenken. Der politische Streitwert scheint in keinem gesunden Verhältnis zu den vermeintlichen Verbesserungen zu stehen, sagte CDA-Chef Radke dem Spiegel. Im Fall um die Schüsse in Stade hat die Staatsanwaltschaft den Kreis der Verdächtigen erweitert. Neben dem mutmaßlichen Schützen wird nun auch gegen die Mutter und die Patentante seines Kindes ermittelt, berichtet die Bild. Bei dem Angriff in einer Jugendeinrichtung sind insgesamt 6 Menschen erschossen worden. In Deutschland sind die E-Auto-Neuzulassungen im Juni durch die Decke gegangen. Über 84.000 wurden neu zugelassen, ein Plus von 80% gegenüber dem Vorjahresmonat. Gründe dafür sind die hohen Kraftstoffpreise und die staatliche Kaufprämie.
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1: Sind wir mal ehrlich, wenn wir an ein normales Haus denken, dann haben wir meistens Vierecke und gerade Wände im Kopf. In Prag, da steht aber ein Gebäude, das so extrem geschwungen ist, dass es aussieht, als würde es sich mitten auf der Straße an so einen Tanzpartner anschmiegen. Das berühmte Tanzende Haus. Und ganz ehrlich, das ist noch harmlos gegen die Orte, die wir uns jetzt anschauen. Ganz bizarre Ecken auf der Welt, bei denen wir uns fragen, ob das überhaupt noch Realität oder doch irgendwie schon Photoshop ist. Kollegin Alexandra Peters, du hast die skurrilsten Plätze für uns rausgesucht. Ich bin gespannt, denn fürs erste Gebäude müssen wir in die Dunkelheit.
2: Unter der Erde. Coober Pedy ist eine Stadt in Australien und da wohnen viele Menschen tatsächlich nicht oben, sondern unter der Erde. Der Grund ist ziemlich simpel, die Hitze. Über Tage kann es dort extrem heiß werden, also haben die Leute angefangen, ihre Häuser in den Fels zu bauen. Diese sogenannten Dugouts sind richtige Wohnungen mit Wohnzimmer, Küche, allem drum und dran, nur eben unterirdisch. Von außen sieht das teilweise aus wie eine Wüstenlandschaft mit ein paar Löchern im Boden, aber darunter spielt sich das komplette Leben ab.
1: Okay, es ist ja irgendwie schon verrückt, aber auch gleichzeitig auch irgendwie total logisch. Ganz anders ist da ja unser nächster Ort. Der klingt eher nach Gänsehaut.
2: Ja, das ist Hashima Island in Japan, auch bekannt als Geisterinsel. Früher war das eine dicht besiedelte Industriestadt mit Wohnblocks, Schulen, allem drum und dran. Aber als der Kohleabbau eingestellt wurde, haben die Menschen die Insel komplett verlassen, von heute auf morgen. Seitdem verfällt dort alles. Betonhäuser, die langsam zerbröckeln, leere Straßen. Das wirkt wie eingefroren in der Zeit. Und genau deshalb wurde die Insel auch als Drehort für den James-Bond-Film Skyfall genutzt.
1: Ja, also quasi eine echte Filmkulisse, stark. Und dann gibt es noch ein letztes Gebäude, das wirkt, als wäre es geschmolzen.
2: Genau, das ist Siwidomek in Polen. Übersetzt heißt das das krumme Häuschen. Und der Name passt perfekt. Keine geraden Linien, alles wirkt wellig, verzogen, fast wie in einem Comic. Fenster sind schief, die Fassade scheint sich zu bewegen. Man hat das Gefühl, das Gebäude ist nicht ganz fertig geworden. Ist aber voller Absicht. Innen drin sind da ganz normale Geschäfte, aber von außen wirkt es wie eine optische Täuschung. Also egal, ob unter der Erde, komplett verlassen oder einfach schief gebaut, diese Orte zeigen, wie unterschiedlich Leben und Architektur aussehen können.
1: Ja, also wenn euch demnächst mal wieder die Decke auf den Kopf fällt, denkt dran, in Australien bezahlen die Leute sehr viel Geld dafür.
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1: Im Studio Nanju Kuhlmann. Das deutsche WM-Debakel hat nun erste Konsequenzen. Julian Nagelsmann ist als Bundestrainer zurückgetreten, wie der DFB jetzt mitgeteilt hat. Einen potenziellen Nachfolger hat der Verband bereits im Blick. Man wolle nun das Gespräch mit Jürgen Klopp suchen, heißt es. Selbst innerhalb der Union ist die geplante Krankschreibung ab Tag 1 nicht unumstritten. Der CDU-Arbeitnehmerflügel spricht sich dafür aus, das nochmal zu überdenken. Der politische Streitwert scheint in keinem gesunden Verhältnis zu den vermeintlichen Verbesserungen zu stehen, sagte CDA-Chef Radke dem Spiegel.

0: Fall um die Schüsse in Stade hat die Staatsanwaltschaft den Kreis der Verdächtigen erweitert. Neben dem mutmaßlichen Schützen wird nun auch gegen die Mutter und die Patentante seines Kindes ermittelt, berichtet die Bild. Bei dem Angriff in einer Jugendeinrichtung sind insgesamt 6 Menschen erschossen worden. Die NATO-Staaten wollen die Ukraine mit weiteren Milliardenhilfen unterstützen. Europa und Kanada planen für dieses und nächstes Jahr jeweils 70 Milliarden Euro an Militärhilfe, wie es aus Diplomatenkreisen heißt. Mit einberechnet ist allerdings schon der kürzlich beschlossene EU-Kredit an die Ukraine.
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1: Y2K, der Stil, das Lebensgefühl aus den 2000ern, ist wieder wirklich überall zu finden. In der Mode, in

0: der Kunst und natürlich auch, wie soll das anders sein, in Filmen. Johanna Penzek aus der Brillux Radioredaktion. Wo finden wir dieses Y2K jetzt auch im Film?
1: Eigentlich überall. Vor allem beliebt sind ja aktuell Fortsetzungen von Filmen, die in den 2000ern durch die Decke gegangen sind. Allerneuestes Beispiel, Der Teufel trägt Prada 2. Nach über 20 Jahren ist jetzt der zweite Teil rausgekommen und wieder in den Kinos. Der Style der Protagonisten im Film greift schon so ein bisschen diese 2000er Mode wieder auf. Aber nicht nur Modefilme sind ja total im Trend. Auch sowas wie Mean Girls, Vorsicht Bissig oder Natürlich Blond aus dem Jahr 2000 haben letztes Jahr eine Serienfortsetzung bekommen.
0: Das waren jetzt schon so ein bisschen Girly-Filme. Ist das so die Richtung, in die Y2K-Filme gehen?
1: Wenn es in die modische Richtung geht, dann auf jeden Fall. Girly ist Trumpf, aber Y2K findet man auch in anderen Genres wieder. Netflix hat zum Beispiel einen Zeitreise-Mörder-Thriller rausgebracht, in dem die Protagonistin ins Jahr 2004 reist, um einem Mörder das Handwerk zu legen. Die 2000er übernehmen so langsam den Job der 80er. Also die neue Generation reist in die Vergangenheit, eben in das Zeitalter ihrer Eltern. Und das sind jetzt eben die 2000er. Ich denke, in den nächsten Jahren werden da noch mehr Filme wie diese auftauchen.
0: Was außer der Mode macht die 2000er denn so besonders, dass sie jetzt so krass zurückkommen und auch so ein kleines bisschen romantisiert werden?
1: In den Filmen gibt es neben der Mode auch noch das Technikthema. In den 2000ern gibt es ja schon Handys, aber zum Beispiel noch nicht sowas wie Instagram, also kein Dauer-Online-Sein. Und genau das macht diese Zeit für Filme so spannend, weil Kommunikation irgendwie noch ganz anders funktioniert hat. Das bietet für die, die diese Zeit erlebt haben, so einen Nostalgiefaktor beim Schauen und fasziniert dann andersrum die jüngere Generation, die diese Zeit ja gar nicht erlebt hat.
0: Y2K kommt also in den Kinos wieder groß raus. Und ich hoffe einfach, dass ich dabei nicht wieder lernen muss, Hüfthosen gut zu finden.
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1: Im Studio Sönke Röhling. Jetzt ist es offiziell. Julian Nagelsmann ist nicht mehr Fußball-Bundestrainer. Nach dem frühen WM-Aus haben sich der 38-Jährige und der DFB darauf geeinigt, den Vertrag aufzulösen. Außerdem teilte der DFB mit, dass man jetzt mit Jürgen Klopp darüber sprechen wird, ob er den Posten übernimmt. Selbst innerhalb der Union ist die geplante Krankschreibung ab Tag 1 umstritten. Der CDU-Arbeitnehmerflügel spricht sich dafür aus, das nochmal zu überdenken. Der politische Streitwert scheint in keinem gesunden Verhältnis zu den vermeintlichen Verbesserungen zu stehen, sagte CDA-Chef Radke dem Spiegel. Erfurt bereitet sich auf den Proteststurm gegen den AfD-Parteitag morgen vor. Um die 50.000 Demonstranten werden erwartet. Viele davon haben sich zum Ziel gesetzt, die Veranstaltung zu verhindern. Mehrere tausend Polizisten sind im Einsatz, um die Wege für die Delegierten freizuhalten. Nach den tödlichen Schüssen in einer Jugendeinrichtung in Stade ermittelt die Staatsanwaltschaft nun nicht mehr nur gegen den Schützen, sondern auch gegen die

0: Mutter und die Patentante seines Kindes. Die Patentante hatte den Fluchtwagen gesteuert. Sie hatte den Schützen als Familien- und Immigrationsberaterin gegenüber den Behörden vertreten. Tennisprofi Jan-Lennard Struff hat in Wimbledon überraschend das Achtelfinale erreicht. Der 36-Jährige besiegte die Nummer 8 der Setzliste Daniel Medvedev glatt in 3 Sätzen. Im Achtelfinale trifft auf den Polen Hubert Hurkacz.
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1: Mir ist es, und ich sage das ganz ehrlich, so egal, was ich zum Joggen an Klamotte trage. Und ja, ich gestehe auch, man sieht es auch definitiv, wenn man an mir vorbeiläuft. Ich trage so eine Schlabberjacke, irgendeine lange oder kurze Jogginghose und so ein paar Schuhe, die aus dem letzten Jahr, als ich im Matsch joggen war, noch schmuddelig sind. So, ich weiß, so macht man es nicht mehr. Sportklamotte ist halt längst komplett trendy, schick, aber trotzdem irgendwie funktional. Amina Jamal-Astiban, du hast die mal angeschaut, wie man besser bekleidet, als ich laufen kann. Ist nicht schwierig, oder?
2: Ja, es geht nicht mehr nur darum, dass Sportmode nur bequem und funktional ist, sondern die darf jetzt auch noch richtig gut aussehen. Das ist auch der Grund, warum Marken wie Lululemon, Gymshark oder Teveo heute so richtig abgehen. Die sieht man ja wirklich in jedem Gym, Yogakurs oder in diesen ganzen Sportvideos auf Social Media. Und es funktioniert so gut, weil diese Marken nicht nur Klamotten verkaufen, sondern auch ein Lebensgefühl, Fitness-Lifestyle, Self-Care-Ästhetik und ja auch so ein kleines bisschen, wow, ich sehe ganz schön gut aus, während ich Sport mache.
1: Ja, ich sehe aber auch total viele Leute, die diese Marken dann auch einfach so in ihrer Freizeit tragen, so an der Kasse letztens vor mir.
2: Ja, ich auch. Also früher wäre das ja höchst unanständig gewesen, heute ganz normal. Die Grenzen zwischen klassischer Sportmode und Alltagsmode, die verschwimmen gerade so ein bisschen und das hat auch einen Namen, Athleisure. Die Kombi aus Athletic und Leisure, also Sport und Freizeit. Und die einschlägigen Sportmarken sind mittlerweile auch ein Statussymbol. Lululemon Leggings kosten schnell 100 Euro und mehr. Und das ist Teil des Hypes. Premiumpreise signalisieren nämlich Qualität und Exklusivität. Und wer sie trägt, der gehört eben dann auch erst so richtig dazu.
1: Ja, und da trägt Social Media ja auch wahrscheinlich einen riesengroßen Teil zu, ne?
2: Auf jeden Fall. Social Media ist einfach das Herzstück des Hypes. Die Marken, die setzen ja auch gezielt auf Influencer, Challenges und Hashtags. Gymshark, die starten zum Beispiel regelmäßig Fitness-Challenges, die Fans motivieren und gleichzeitig die Kleidung ins Rampenlicht drücken. Lululemon zeigt in Reels, wie ihre Leggings Alltag, Yoga und Pilates verbinden, also Content, der direkt Zugehörigkeit vermittelt und natürlich auch für ziemlich gute Umsätze sorgt.
1: Am Ende geht es bei Sportmode also nicht nur ums Training, haben wir gelernt, sondern eben auch um einen gewissen Lifestyle. Und ganz wichtig, muss ich und möchte ich nochmal sagen, jeder aber so, wie er es möchte. Und ich glaube, ich bleibe bei Schlabberklamotte, auch wenn ich diese Sportklamotte, die farblich aufeinander abgestimmt ist, total schick finde.
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1: Im Studio Sönke Röhling. Das deutsche WM-Debakel hat nun erste Konsequenzen. Julian Nagelsmann ist als Bundestrainer zurückgetreten, wie der DFB mitgeteilt hat. Einen potenziellen Nachfolger hat der Verband bereits im Blick. Man wolle nun das Gespräch mit Jürgen Klopp suchen, wie es heißt. Unionsfraktionschef Jens Spahn verteidigt die Attestpflicht gegen immer lautere Kritik. Er sagte im Ersten, wer morgens nicht wirklich krank ist, entscheidet sich dann im Zweifel vielleicht doch fürs Arbeiten. Ärztevertreter warnen dagegen davor, dass die Praxen durch die Regelung aus allen Nähten platzen könnten. Einen Tag vor dem AfD-Parteitag ist die Polizei in Erfurt bereits im Großeinsatz. Es wird ein Proteststurm gegen die AfD erwartet. Von den 50.000 Demonstranten wollen viele die Veranstaltung verhindern. 2.500 werden als gewaltbereit eingeschätzt. Die Polizei ist mit tausenden Einsatzkräften vor Ort. Nach dem Doppelerdbeben in Venezuela steigt die Zahl der Todesopfer weiter. Mittlerweile wurden rund 2.600 Leichen geborgen. Noch immer werden etwa 50.000 Menschen vermisst. Venezuela war vergangene Woche Mittwoch innerhalb weniger Sekunden von zwei heftigen Erdbeben erschüttert worden.
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1: Ich habe im Keller so ein extra Regal. Da packe ich die alten Sachen meiner Kinder hin. Also selbstverständlich jedes Spielzeug und Kleidungsstück, aber so einzelne Erinnerungsstücke. Der erste Strampler, die ersten Schuhe, besonderes Lieblingsspielzeug. Und ich habe mir von meiner Kollegin Amina Jamai Astiban sagen lassen, ich sollte da auch die Pokémon-Karten hinräumen, wenn sie mal nicht mehr gebraucht werden. Könnte nämlich lukrativ werden. Amina, wie wertvoll sind die Karten denn?
2: Also bestimmte Karten sind sogar mehr wert als ein Auto. Und es gibt tatsächlich Menschen, die das Pokémon-Karten-Game zu ihrem Business gemacht haben. Viele Sammler, die investieren gezielt in ungeöffnete Booster-Packs oder gleich ganze Boxen mit Karten. Und die werden dann ganz bewusst nicht aufgemacht, sondern jahrelang aufbewahrt. Der Grund? Sie werden mit der Zeit immer seltener. Also je weniger ungeöffnete Packs es gibt, desto höher der Wert.
1: Moment mal, also man kauft Karten, um sie dann nicht mal anzuschauen?
2: Ja. Verrückt, oder? Darüber habe ich auch mit Pokémon-Kartensammler Sammy gesprochen. Der besitzt nämlich mehrere Kilo Pokémon-Karten und einige Kisten sind noch komplett verschlossen.
3: Ja, für eventuell spätere Käufe, die ich dann wieder ins Hobby investieren will, versuche ich dann, die zurückzulegen und nicht aufzumachen.
2: Rein wirtschaftlich gesehen ist das Öffnen fast immer ein Risiko. Die meisten Karten sind nur ein paar Euro wert. Die richtig teuren, die sind extrem selten. Deshalb lassen Investoren die sogenannten Booster-Packs immer zu. Sammler aus Leidenschaft wie Sammy öffnen sie aber trotzdem ab und zu.
1: Hat das dann einen besonderen Anlass?
2: Nicht wirklich, aber es wird zusammen mit Freunden gefeiert. Zumindest bei Sammy.
3: Und dann sagt man, ja okay, jetzt sind wir alle hier gemeinsam versammelt, jetzt kriegt jeder mal einen Booster und dann ist es auch so eine kleine Challenge untereinander und ich glaube, das ist auch so eine von den Sachen, die das Hobby schön machen, das gemeinsam erleben. Ich verbinde ja auch zu einzelnen Karten die Situationen dann auch, wie wir die gezogen haben oder was dabei passiert ist und so habe ich halt auch wieder Erinnerungen an eine Karte.
2: Für Sammy ist das Event, das gemeinsame Öffnen, zusammen gespannt sein und sich gemeinsam über die gezogenen Karten freuen, einfach viel mehr wert, als sie später weiter zu verkaufen.
1: Ja, Pokémon-Karten sind also längst mehr als nur ein altes Spielzeug aus der Kindheit, für manche ein Investment, für andere ein Hobby und für viele irgendwo dazwischen. Und vielleicht lohnt sich ja doch nochmal der Blick auf den Dachboden bei euch, oder?
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1: Im Studio Sönke Röhling. Jetzt ist es offiziell, Julian Nagelsmann ist nicht mehr Fußball-Bundestrainer. Nach dem frühen WM-Aus haben sich der 38-Jährige und der DFB darauf geeinigt, den Vertrag aufzulösen. Außerdem teilte der DFB mit, dass man jetzt mit Jürgen Klopp darüber sprechen wird, ob er den Posten übernimmt. Finanzminister Klingbeil will für das kommende Jahr neue Schulden in Höhe von über 200 Milliarden Euro aufnehmen, das berichtet das Erste. Demnach sind knapp 120 Milliarden Neuschulden für den regulären Haushalt vorgesehen. Mehr als 80 Milliarden kommen im Rahmen der Sondervermögen Bundeswehr, Infrastruktur und Klimaneutralität hinzu. Erfurt bereitet sich auf den Proteststurm gegen den AfD-Parteitag morgen vor. Um die 50.000 Demonstranten werden erwartet. Viele davon haben sich zum Ziel gesetzt, die Veranstaltung zu verhindern. Mehrere tausend Polizisten sind im Einsatz, um die Wege für die Delegierten freizuhalten. Die Linke will das geplante Heizungsgesetz vor Gericht stoppen. Dazu hat die Bundestagsfraktion Klage beim Bundesverfassungsgericht eingereicht. Sie will verhindern, dass der Bundestag noch vor der Sommerpause über das Gesetz abstimmt. Begründung: Es würden unter anderem Berechnungen zur Klimawirkung fehlen. Ägypten hat bei der Fußball-WM das Achtelfinale erreicht. Gegen Australien stand es nach der regulären Spielzeit unter Verlängerung 1-1. Im Elfmeterschießen traf Ägypten dann 5-mal. Australien vergab 2 Elfer. Heute Nacht spielt noch Titelverteidiger Argentinien gegen Außenseiter Kap Verde und Kolumbien gegen Ghana.
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1: Zu welchem Team gehört ihr denn? Seid ihr beim Team Understatement oder oh, ich protze? Mittlerweile sind wir alle so ein bisschen eher Understatement unterwegs, oder? Ne, so große Markennamen, schwierig. Eher alles ganz klein, ganz dezent. Das war aber nicht immer so. Wir gehen jetzt mal in die 80er. Aus der Brillox Radio Redaktion Amina Jamai Astiban. Du hast dir die Modeepoche mal genauer angeschaut und bist in den 80ern hängen geblieben. Was war denn da so besonders? Erzähl mal.
2: In den 1980ern haben die großen Designerlogos ihren Höhepunkt erlebt. Das Motto, je größer, desto besser. Kleidung war ein Statement für Erfolg und wer es sich leisten konnte, der hat das auch gezeigt. Die 1990er, die haben den Trend fortgeführt. Da war oft die Rede vom Litfaßsäulen-Look. Große Logos und Marken plakativ auf der Kleidung. Luxus ist zugänglicher geworden und war längst nicht mehr nur was für wenige. Dann wurde es in den letzten Jahren aber immer wieder dezenter und der Quiet Luxury Stil ist geboren. Weniger Logos, stille, stilvolle Eleganz war wieder in.
1: Bedeutet das, der Loud Luxury Stil ist jetzt komplett weg?
2: Naja, nicht so ganz. Modeexpertin Dunja Hess beobachtet Styles, die auch wieder in die Richtung Loud Luxury gehen.
3: Dieses Fake Four, das haben wir in diesem Jahr wieder sehr als Trend. Also das geht schon wieder so ein bisschen auch in die Richtung. Auch große Statement-Ketten oder Ohrringe sehen wir immer häufiger, aber in Kombination mit klassischen, zurückhaltenderen Dingen. Und das ist so der große Unterschied beim Loud Luxury. Da durfte sehr viel passieren. Einfach Marken, wo sehr viel Bedrucktes drauf war auf den Oberteilen. Und davon gehen wir total weg.
2: Aber hier und da darf es auch mal ein lauter, auffälliger Hingucker sein. Damit machen wir absolut nichts falsch. Und ich meine, wer trotzdem Lust auf Loud Luxury hat, der trägt es einfach trotzdem. Sehen wir ja auch ganz oft bei den Stars.
1: Wer ist denn da besonders bekannt für genau diesen, also diesen Loud-Luxury-Stil?
2: Auf jeden Fall Kim Kardashian, Jennifer Lopez und Beyoncé. Die drei, die stehen total für Luxus, der gesehen werden will. Kim Kardashian trägt zum Beispiel gerne figurbetonte Designer-Looks mit auffälligen Balenciaga- oder Gucci-Logos. Jennifer Lopez setzt oft auf Glitzer und Strass. Und Beyoncé hat bei den Billboard Music Awards im letzten Jahr einen Hut mit ganz großem goldenen Versace-Logo getragen.
1: In Teil

0: Dann kommt also genau dieser Stil wieder. Markenlaut. Der Laut-Luxury-Stil. Auch wenn er in den letzten Jahren ein bisschen ruhiger, also quasi zum Quiet-Luxury geworden ist.
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1: Im Studio Sönke Röhling. Einen Tag vor dem AfD-Parteitag ist die Polizei in Erfurt bereits im Großeinsatz. Es wird ein Proteststurm gegen die AfD erwartet. Von den 50.000 Demonstranten wollen viele die Veranstaltung verhindern. 2.500 werden als gewaltbereit eingeschätzt. Die Polizei ist mit tausenden Einsatzkräften vor Ort. Das Handwerk fordert für den Herbst ein zweites Reformpaket. Die Lohnzusatzkosten müssten wieder Richtung 40%, so Handwerkspräsident Dittrich in der Bild. Der starke Anstieg der Rentenbeiträge müsste durch eine entsprechende Senkung der Krankenkassen- und Pflegebeiträge mindestens kompensiert werden, so Dittrich. Angesichts stark steigender Mieten fordert der Deutsche Gewerkschaftsbund einen sofortigen 6-jährigen Mietenstopp. Außerdem braucht es einen massiven Ausbau von öffentlichem und sozialem Wohnungsbau, eine wirksame Mietpreisbremse und schärfere Regeln gegen Mietwucher, so ein Sprecher. Bei der Fußball-WM steht Ägypten im Achtelfinale. Das Team setzte sich gegen Australien mit 5:3 im Elfmeterschießen durch. Nach der Verlängerung hat es 1:1 gestanden. Aktuell spielt noch Argentinien gegen Kap Verde. Später trifft Kolumbien auf Ghana.
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1: Als wir vor 5 Jahren bei uns ins Haus gezogen sind, da war gerade meine Tochter zur Welt gekommen. Unser erstes Kind. Und ehrlich gesagt hatte ich da überhaupt keinen Kopf, unser Haus schön einzurichten. Habe ich nur beim Kinderzimmer gemacht. So, in diesem Jahr habe ich das alles nachgeholt. Ja, ich habe unser Schlafzimmer und auch den Flur neu gestaltet. Und seitdem ist es viel schöner. Es ist gemütlicher geworden, ja. Ich habe Farbe reingebracht, ich habe neue Möbel gekauft, ich habe Deko gekauft, Kissen, ich habe Vorhänge dran gemacht an die Fenster. Also es ist viel, viel wohnlicher geworden und gemütlicher, ja. Man fühlt sich wohler. Nächstes Jahr sind dann definitiv weitere Räume dran, habe ich mir auf die To-Do-Liste geschrieben. So, jetzt habe ich persönlich nur einen Wohnsitz, ja, und auch nur einen, den ich schön machen muss. Was aber, wenn man noch einen Zweitwohnsitz hat? Ah, da braucht man Muße, ne? Meine Brillux-Radio-Kollegin Lisa Kreinbaum hat jemanden getroffen, der genau das gemacht hat, und zwar in Koblenz.
2: Genau, in einer Kleinstadtwohnung mitten in Koblenz. Da habe ich Dr. Matthias Wenghöfer getroffen. Nur ca. 40 Quadratmeter hat er hier zur Verfügung. Aber für ihn ist es die perfekte Dienstwohnung.
3: Wir haben unsere Praxis hier gleich um die Ecke. Das heißt, wenn ich mal was länger zu tun habe, viel Papierkram habe oder vielleicht auch Dienst habe, brauche ich hier nur gerade die Straße runterzugehen und dann bin ich auch schon in der Wohnung.
2: Also Lage perfekt. Das hat ihn bei der Besichtigung sofort überzeugt. Im Gegensatz zum Zustand der Wohnung. Die war nämlich ziemlich verwohnt, wie er sagt.
1: Also wollte er renovieren, auch wenn es nur eine Dienstwohnung war.
2: Ja, ihm war das von Anfang an wichtig, dass er sich auch in seiner Dienstwohnung wohlfühlt.
3: Ja, bei uns ist es so, wir haben ja relativ lange Tage, 10 Stunden, 12 Stunden Tage. Und wenn man dann heimkommt, will man sich vielleicht hinsetzen, ein bisschen entspannen. Und da ist ein schönes Interieur, eine schöne Umgebung total wichtig, finde ich.
2: Auch der Zweitwohnsitz sollte sich also wie ein Zuhause anfühlen.
1: So, und wie hat er das dann geschafft?
2: Er hat sich Unterstützung von einem Maler geholt und der hat die Wohnung komplett auf Vordermann gebracht. Neue Tapete, neuer Boden, neue Farben. Und gerade die machen es richtig gemütlich. Statt kahler Wände gibt es jetzt ein kräftiges Petrol im Flur, ein dunkles Gräsch im Wohnbereich und ein helles Gelb in der Küche. Ein besonderes Highlight hat der Maler im Erker geschaffen.
3: Der Erker ist also relativ hoch, der ist, ich glaube, 3,50 Meter oder sowas ist der hoch. Dann hat er nochmal die Kuppel in dem dunklen Blau vom Eingangsbereich abgesetzt, dass man so einen Himmeleindruck hat, wo die Lampe so hängt. Das sieht super schön aus, finde ich.
2: Auch bei der Einrichtung hat Matthias Wenghöfer viel Wert auf Details gelegt. Designmöbel und Lieblingsstücke wie alte Globen, die er sammelt.
3: Die haben so ein bisschen Patina, die Landkarten haben so eine schöne Farbe, sind so ein bisschen verschossen auch. So die Kugeln, so wie das aufgezogen ist und sowas, so eine Handarbeit, ne? Das ist keine maschinelle Produktion, das sieht man total noch.
2: Ausgewählte Lieblingsstücke und kräftige, warme Farben, damit ist die Stadtwohnung zum perfekten zweiten Zuhause geworden.
1: Ein tolles Beispiel dafür, dass es sich lohnt, ja, Herzblut ins eigene Zuhause zu stecken, auch wenn es, wie in diesem Fall, nur die Dienstwohnung ist. Inspiration, die gab es hier bei uns, bei Brillux Radio.
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1: Im Studio Sönke Röhling. Erfurt steht vor einem Ausnahmewochenende. Die AfD trifft sich zum Bundesparteitag. Rund 50.000 Gegendemonstranten werden erwartet. Die Polizei ist mit einem Großaufgebot im Einsatz und auf mögliche Ausschreitungen eingestellt. Beim Parteitag stehen unter anderem Vorstandswahlen an. Die Debatte über die Krankschreibungspläne von Schwarz-Rot geht weiter. Unionsfraktionschef Spahn hat das Ganze nochmal verteidigt und im ersten von einem fairen Kompromiss gesprochen. Ärztevertreter halten die Attestpflicht ab dem ersten Krankheitstag dagegen für eine schlechte Idee. Das Handwerk fordert für den Herbst ein zweites Reformpaket. Die Lohnzusatzkosten müssten wieder Richtung 40%, so Handwerkspräsident Dietrich in der Bild. Der starke Anstieg der Rentenbeiträge müsste durch eine entsprechende Senkung der Krankenkassen- und Pflegebeiträge mindestens kompensiert werden, so Dietrich. Nach den tödlichen Schüssen in einer Jugendeinrichtung in Stade ermittelt die Staatsanwaltschaft nun nicht mehr nur gegen den Schützen, sondern auch gegen die Mutter und die Patentante seines Kindes. Die Patentante hatte den Fluchtwagen gesteuert. Sie hatte den Schützen als Familien- und Migrationsberaterin gegenüber den Behörden vertreten. Bei der Fußball-WM steht Ägypten im Achtelfinale. Das Team setzte sich gegen Australien mit 4:2 im Elfmeterschießen durch. Nach der Verlängerung hat es 1:1 gestanden. Aktuell spielt noch Argentinien gegen Kap Verde. Später trifft Kolumbien auf Ghana.
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